für unsere heutige Songstory aus den 70s. Da gehen wir mit Produzent und Komponist Randy Bachman, diesmal nach Winnipeg, nach Kanada. In den 60er Jahren gründet er dort zusammen mit Chet Allen die Gruppen Guess Who und Iron Horse. Dort macht er sich dann aber ab Mitte 1970 erstmal für sein eigenes Soloalbum selbstständig, um dann mit seinen beiden Brüdern Robbie und Tim Bachman dort die Gruppe Brave Belt zu gründen. Und weitere 3 Jahre später, da wird mit kleinen Umbesetzungen dann im Mai 1973 daraus das Trio Bachman Turner Overdrive. Als der Randy dann im September 1974 die Geschichte einer geheimnisvollen Liebhaberin schreibt, die wird ihm den kompletten Song über nur begreiflich machen: Du bist nicht groß rumgekommen, mein Freund. You ain't seen nothing yet. Aber ich hab da was für dich, wenn du heimkommst, also sei besser brav, denn ich habe alles schon gesehen. Und so wartet der Randy Bachman den kompletten Song über auf das, was er vermeintlich noch nicht gesehen hat. Und wir wissen bis heute nicht, ob sie ihm denn das auch wirklich zeigt, was er noch nicht gesehen hat. You ain't seen nothing yet. Mit einer amerikanischen und einer deutschen Nummer 1 und auch einer britischen Nummer 2 durch Bachman Turner Overdrive.

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1: Heute widmen wir unsere 70s Song Story wieder mal dem sogenannten Boss, dem Bruce Springsteen, mit seiner namensgleichen Single zum Album Born to Run. Damit schafft er auch zum ersten Mal den Durchbruch in die Hitparaden mit einem vermeintlichen Easy Rider Romantik Song, der aber im Grunde eigentlich ein gutes Stück auch Autobiografie für sein Leben erzählt. Der Song handelt nämlich im Wesentlichen von der Sehnsucht, sich so schnell wie es irgendwie möglich ist, von seinem Heimatort Freehold in New Jersey zu verabschieden, denn er empfindet diese Kleinstadt-Idylle als viel zu engen Käfig. Er träumt dabei den Runaway American Dream, den amerikanischen Traum eines Ausreißers, der es dann schaffen wird, entlang des Highway 9 dieser Enge auch wirklich zu entkommen. Dort, wo die Muscle Cars als Symbol von Männlichkeit gelten und die Macho-Welt noch in Ordnung ist, wenn man mit seinen Sprit fressenden Monstern, den Hemi-powered Drones, mit voller Dröhnung den Kleinstadtboulevard entlang rasen kann. Er schreibt von der hypermotorisierten Potenzsymbolik, aber die Straßen, die sind voll von diesen hoffnungslos gescheiterten Helden, von den Broken Heroes, die ihren letzten Versuch unternehmen, mal so richtig durchzustarten. Und auch wenn wir es diesmal noch nicht schaffen, dann werden wir es trotzdem weiterhin versuchen, so schreibt er zum Schluss. Born to Run von und mit Bruce Springsteen.

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2: Heute, da schlendern wir mit unserer Hit-History-Song-Story im eigentlichen Sinne so zwischen Musikgeschichte und Filmschauspielern hin und her. Denn die Carly Simon, die benennt mit ihrer Nummer 1 von You're So Vain, Du bist so eitel, natürlich weder ihren damaligen Ehemann James Taylor noch den hier agierenden Background-Sänger Mick Jagger bei diesem Song. Mit diesem You're So Vain ist nach eigener Aussage der Schauspieler Warren Beatty gemeint. Aber viel interessanter erscheint mir dabei die Frage, was die Carly Simon mit den Wolken im Café gemeint haben könnte. In dieser Textzeile Had some dreams, there were clouds in my coffee. Wenn man dazu mal den normalen amerikanischen Kaffee zugrunde legen mag, da wird man wohl keinesfalls koffeinabhängig werden. Denn nach eigener Aussage, da sind die clouds in my coffee für die Carly Simon sowas wie eine Hoffnung oder eine Ahnung, die Wahrheit im Kaffeesatz lesen zu können. Und weil der nun in Amerika bekanntermaßen recht dünn ist, dass man den Boden der Tasse auch schon recht frühzeitig erkennen kann, da gilt die Eitelkeit im Song nun garantiert den Hollywood-Schauspielern You're So Vain mit Carly Simon.

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1: Unsere heutige Hitgeschichte von Al Green's Tired of Being Alone aus dem Jahr 1971, die geht zuvor auf seine tief verwurzelte Gospel-Vergangenheit zurück, auf die Familiengeschichte der Green Brothers, wo er mit seinen drei Brüdern und seinem Vater während der 60er Jahre in den Kirchen der Südstaaten auftritt, mit ausnahmslos religiösen Gospel-Songs. Nur als der junge Al von seinem Vater dabei erwischt wird, dass er abends vor dem Schlafengehen seine durch und durch weltlichen Gesangsvorbilder, den Jackie Wilson und den James Brown, hört, da wirft ihn sein Vater fast aus der Familientruppe raus. Denn als gottesfürchtiger Gospelsänger, da hat man für weltliche Soulmusik doch keinen Platz im kirchlich geprägten Leben. Und doch wissen sie alle, dass auch ein Jackie Wilson oder ein James Brown ebenfalls mit Gospeltradition antreten. Und so ist es der junge Al einfach leid, bei Tired of Being Alone mit seiner musikalischen Vorliebe eben weiter hinter dem Berg halten zu müssen. Er wehrt sich mit diesem Text gegen die Ausgrenzung innerhalb seiner eigenen Familie, nur weil er versuchen will, nun auch weltliche Soulmusik zu machen. Denn ganz Amerika feiert ihn inzwischen als den aufstrebenden Soulstar mit mehr als einem Dutzend Top-10-Erfolgen Anfang der 70er Jahre mit Hits wie Let's Stay Together, Lasst uns doch zusammenstehen oder eben auch hier die klare Ansage an seinen engstirnigen Vater und seine Gospelverwandten mit dem Bekenntnis von Tired of Being Alone von und mit Al Green.

für unsere heutige Hit History Song Story. Da darf ich euch einladen in die sprachlichen Untiefen vom jamaikanischen Kreolisch von Bob Marley's Wailers zu No Woman, No Cry. Also je nachdem, wie man es vielleicht vermeintlich direkt übersetzen mag, hast du keine Frauen, hast du auch keinen Ärger oder keinen Stress. Aber weit gefehlt, Historianer, der Bob Marley, der kommt ja nun, wie wir alle wissen, aus Jamaika. Und dort schrieb er den Song ursprünglich No Woman, No Cry. Und dieses No bedeutet dort so viel wie etwa Don't, also so viel wie nicht Frau und nicht weinen. Der Bob Marley beschreibt ja auch im Song die verheerenden Zustände im armen Viertel Trenchtown in Kingston, wie hart dort das Leben ist und dass die Frauen dort aber bitte nicht weinen sollten. Es geht bald wieder aufwärts. No Woman, No Cry von und mit Bob Marley und den Wailers.

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Gerd Musfeld am Mikrofon mit der 408. Ausgabe Teenbeat damals. Moin moin und schönen guten Nachmittag. Die ganze Last der Sendeverantwortung ruht natürlich auch heute wieder auf meinen nicht mehr ganz jungen Schultern.

Slumber Party hieß die Instrumentalaufnahme aus dem Jahre 1964, gespielt von den Vandals. Hier ist Eddie Hodges auf dem Cadence-Label aus dem Jahre 1962 mit Bandit of My Dreams, hoffentlich keine Albträume.

Das waren zwei Aufnahmen aus Großbritannien. Warpaint mit den Brook Brothers und die Rolling Stones hörten sie mit It's All Over Now. Mr. Ekebilk hatte mit Stranger on the Shore gespielt auf seiner Klarinette 1961 einen großen Hit. Hier ist eine Vokalversion mit den Drifters aus dem Jahre 1962.

Aus dem Jahr 1960 hörten Sie The Innocents auf dem Indigo-Label mit Honest I Do und davor sang Gentleman Jim Reeves Carolina Moon. Duane Eddy greift jetzt zur Gitarre und spielt Ring of Fire. 1961 war das.

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Natürlich bekannt mit den Crickets und der Stimme des Drummers Jerry Allison. Heute einmal in einer Version der Brook Brothers aus Großbritannien. Shaken All Over, 1960, ein Hit, mit dem am 7. Oktober 1966 tödlich verunglückten Johnny Kidd and the Pirates gab es in der kanadischen Version mit Chet Allen and the Expressions. Weiter geht es mit einer Aufnahme, die viele sicher ebenfalls in der Version der Crickets kennen, mit der Leadstimme des in diesem Jahr verstorbenen Earl Sings. When You Ask About Love, heute mit Billy J. Kramer and the Dakotas.

Guten Nachmittag, liebe Hörer. Gerd Musfert am Mikrofon mit der 408. Sendung Teen Beat damals. Heute geht es kreuz und quer durch meine Schallplattensammlung und ich hoffe, für jeden ist etwas dabei und wünsche gute Unterhaltung.

Dieses Stimmchen gehörte der Filmgespielen von Elvis Presley, Anne Margaret, und die sang den Elvis Presley-Hit Heartbreak Hotel, 1961 war das. Und den Calif Boogie spielten The Teen Beats direkt vor dem Jingle, eine Aufnahme aus dem Jahre 1961. Ganz ohne Rockabilly geht es natürlich auch heute nicht, dafür ist Billy Fury zuständig, mit Take Two von My Advice.

Rollklassiker, Lordy Miss Claudy, sangen und spielten Dick Loader and the Blue Jeans, eine Band aus Südafrika. Und die Gary Goffin und Carole King Komposition One Fine Day haben sie natürlich in bester Erinnerung mit den Chiffons. 1963 war das ein Top 5 Hit. Und so ganz nebenbei, Carole King hat 1980 ein Remake ihres eigenen Songs gemacht und damit immerhin Platz 12 der Billboard-Hitliste erreicht. Aus dem Jahr 1964 sind hier Peter and Gordon mit Freight Train, vielleicht eher geläufig mit dem Kingston Trio oder Terry Gilkison.

Eingestimmt auf den Sonnabendabend, Saturday Night, haben uns The Searchers, ein Song aus dem Jahre 1963. Ein Jahr zuvor erschien Island of Dreams mit den Springfields und der Song schaffte es in Großbritannien bis auf Platz 5. Und die Springfields, das waren Dusty Springfield und ihr Bruder Tom, sowie ab 1962 Mike Hurst, der Tom Field ersetzte. Die Springfields gibt es noch heute, aber es ist nur noch Mike Hurst aus der 62er-Besetzung dabei. Wenn es schon quer durch meine Sammlung geht, dann dürfen auch die Beach Boys nicht fehlen. Von der LP Shutdown Volume 2 sind sie hier mit This Car of Mine.

Vor 50 Jahren erschien das Beatles-Album Sgt. Pepper, unter anderem mit dem Song When I'm 64, und ich habe heute Take 2 des Liedes gespielt. Das war's für heute. Kommen Sie gut in die Adventszeit. Tschüss, bis zur nächsten Woche, selbe Stelle, selbe Welle, sagt Ihr sendeverantwortlicher Plattenplauderer Gerd Musfeld.

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2: Willkommen Historianer und Oldie Quer- und Neueinsteiger, Hörer und Macher. Der Axel Lindner freut sich, dass ihr wieder mit dabei sein wollt zu unserer täglich neuen Musikgeschichtenrunde aus alten Tagen. Auch wenn wir in diesem ersten Jahresdurchlauf die volle musikalische Breite noch nicht ganz anbieten können, die wir uns dann im Verlauf der nächsten Jahre aber auch so erarbeiten wollen. Wir sammeln hier nämlich für euch interessante und amüsante oder manchmal auch spannende Musikgeschichten, die es einfach verdient haben, nicht in Vergessenheit zu geraten. Und wir füllen dazu nicht einfach Stundenschemata, sondern wir betrachten jeden Beitrag für sich als alleinstehende Musikgeschichte. Nur mal als eine von gut derzeit schon 4000 Songgeschichten, häufig auch mit tagesaktuellen Geburtstagskandidaten unterlegt, so dass wir einfach eine gute Radiozeit mit Inhalt füllen möchten. Und dazu habe ich mir mal meine beiden Hauptdekaden rausgepickt aus den 50s und den 60s. Aber wenn ihr da draußen auch mehr 70s oder 80s Geschichten beisteuern möchtet, dann immer gerne her damit. Jede redaktionell gut aufgemachte Musikgeschichte, die soll uns hier einen berechtigten Platz finden. Und so macht eben auch jeder von uns genau das, was er besonders gut kann, wo sein Herz einfach mit dranhängt. Und das ist unsere Oldie-Philosophie bei unserem Hit-History-Tageskalender.
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Es stellt sich dabei im Grunde natürlich immer die Frage, warum das Ganze? Ganz einfach, weil ich es damals im UKW-Radio mit der viel zu schmalen Sendezeit nie und nimmer hätte so machen dürfen. Und jetzt, im 21. Jahrhundert mit dem Medium Internetradio, da ist endlich die Möglichkeit dafür gegeben, dass die Musikgeschichte auch nicht immer nur auf eine gut gemeinte 10-CD-Box reduziert wird. Und außerdem habe ich auch selber viel zu lange selbst Live-Radio gemacht, um dem wöchentlichen oder täglichen Song-Wiederholungsturnus jetzt nicht mehr folgen zu müssen. Zudem werden bei all diesen Live-Sendungen auch viel zu viele gute Musikgeschichten auf diesem Weg unwiederbringlich in den Äther gesendet, die es aber doch unbedingt wert gewesen wären, für die interessierte Nachwelt irgendwie erhalten zu bleiben. Nicht irgendwo eingebettet in einen beliebigen Stundenmonolithen, weil man ja immer gezwungen wurde, diese Stunde endlich voll zu machen, sondern eben mal mit einem vollkommen anderen Hauptaugenmerk. Nur auf diese eine spannende Musikgeschichte. Und so haben wir uns gedacht, wir legen los mit dem Hit History Tageskalender.

Wenn man sich denn in der Neuzeit von Medien wie YouTube so ein bisschen was abschauen möchte, dann nutzt wohl heutzutage so gut wie jeder dieses Medium, um sich jederzeit so einen Beitrag anzusehen. Also macht's doch auch mehr und mehr Sinn, Radio ebenfalls so als Themenspeicher zu betrachten. Denn wenn morgen die GEMA ihre Ausstrahlungsbedingungen zum Beispiel ändert, dann ist unser Geburtstagskalender sofort auf Knopfdruck, so quasi on demand verfügbar. Aber die Radiomonolithenstunden, die bleiben immer auf das Stundenschema angepasst. Musikgeschichte, die passiert aber mit unseren Geburtstagskalenderbausteinen nicht immer in diesen Sendestrukturen einer Stunde, sondern das kennen wir aus dem Radiobetrieb des 20. Jahrhunderts. Oldies im Internet, das bietet viel mehr an Möglichkeiten, als es uns die UKW-Radiowelt zum Beispiel immer noch vormachen möchte. Und wer sich für diese Musikgeschichten interessiert, der darf doch auch gerne in Bausteinen denken, denn YouTube denkt auch nicht in Sendestunden, genauso wie wir das jetzt nicht mehr tun, bei unserem täglichen Hit History Tageskalender.

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3: Axel Lindner heißt euch wieder. Ganz herzlich willkommen, Historianer. Unsere Hit-History-Halbzeitrunde, die startet wieder in ein neues Tageskapitel. Zuerst natürlich wieder aus den 50s, dann aus den 60s und danach aus den 70s. Immer mit unseren Originalversionen berühmter Hits, mit unseren schwarz-weißen Hitvergleichen und mit den deutsch-englischen 50-50-Pärchen aus drei Musikjahrzehnten, die auch allesamt unter denselben schlagertechnischen Rahmenbedingungen auch entstanden waren. Und allein wer all diese Geschichten hinter dem deutschen Schlagervorhang noch nicht kennt, der sollte jetzt unbedingt täglich sich neu überraschen lassen, hier bei unseren Hit-History-Halbzeiten.
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1: Diesmal, da lässt sich's wohl dank vier unterschiedlicher Singles im August 1956 kaum mehr rausfinden, welches von diesen coolen Babys in der Chronistensicht denn wirklich die erste sein sollte. Aber nachdem's mit den beiden Filmkomponisten Lionel Newman und Carol Coates ohnehin in Richtung der etablierten Tin Pan Alley Vermarktung geht, da kommt's eigentlich auf den ein oder anderen Tag mehr oder weniger ganz bestimmt nicht an, auch für die Chronisten, sondern wir laden euch bei dieser Gelegenheit einfach mal auf all diese vier Versionen hier mit ein. Zum Einstieg mit Dick Lowry alias Dick Glaser bei der Dot und für Mercury ergänzt uns hier der Chuck Miller im Nachgang mit seinem Top-10-Hit House of Blue und für die Mercury ergänzt uns hier auch der Chuck Miller im Nachgang von seinem Top-10-Hit von den House of Blue Lights. Im Anschluss gehen wir dann auch noch auf die Filmleinwand mit diesem immer wieder spannenden Ausspruch. Make it like a polar bear. Mach's doch einfach wie ein Eisbär, schon weit vor dem NDW-Hit der Grauzone, hier noch eindeutig in der Rock'n'Roll-Zone beheimatet mit Chuck Miller und Cool It, Baby.
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Mit Milt, Claude und Cliff Trenier, da wollen wir unser Cool It Baby damit im Jahr 1956 auch in Schwarz und jetzt auch noch in vollem Farbspektrum für unsere vierte und letzte zeitgleiche Single auch noch zu unserem Non-Hit-Quartett vervollständigen aus dem Musikfilm der Schlagerpiraten The Girl Can't Help It. Und der wurde ja bekanntlicherweise auch schon in Farbe gedreht in diesem Jahr an der Seite von Fats Domino, Little Richard, Eddie Cochran und Gene Vincent und einigen mehr. Und das im Jahr 1956 schon im Kino zu sehen mit Eddie Fontaine und Make It Like a Polar Bear. Cool It, Baby.

Wir lassen uns diesmal mit Hawkshaw Hawkins beim King-Label-Boss Sid Nathan eine ganze Menge musikalische Vorliebe für Hillbilly und natürlich für den zeitgleichen Rhythm and Blues wieder aufladen im Jahr 1952 hier mit Loaded with Love. Denn bei einer King-Single in den sogenannten Transition Years, da kann man im Grunde eigentlich immer davon ausgehen, dass damit nicht nur für den Hillbilly-Single-Nummernkreis der Tausende Singles vertont wird, sondern auch sofort eine zeitgleiche 4000er Scheibe hinterhergelegt wird, weil der King-Studioleiter und Mitkomponist Henry Glover mit seinem Bandleader Lucky Millinder dort auch kurz zuvor schon die schwarze Originalversion davon einspielt mit Loaded with Love.

auch wenn der Henry Glover mit dem Lucky Millinder hier mit Loaded with Love auf beiden Seiten damit keinen überregionalen Hit landen konnten. Deshalb findet sich dann aber auch wie gewohnt in dieser Jahresstaffel immer wieder mal so ein weißer Pop-Orchesterchef mit Trompeter Ray Anthony, der es damit dann auch im dritten Marktsegment für die Popcharts auch zumindest versuchen will. Ganz alltägliche musikalische Praxis. Wirklich in vielen hunderten Malen auch erfolgreich ausprobiert. Wenn das Thema Segregation damals nicht nur zwischen Hillbilly und Rhythm and Blues unterteilt wird, sondern eben auch genau zwischen Stadt und Land. Ganz genauso, als gäbe es dort vielleicht auch drei unterschiedliche Arten der Liebe. Hier mit Ray Anthony und Loaded with

unserem täglichen Rickety-Rackety-Rendezvous. Da picken wir uns an jedem Tag an dieser Stelle mal wieder wenigstens eins dieser 50-50-Pärchen mal wieder raus, um auch damit wirklich die Dimension dieser Coverversionsmaschinerie ins richtige Licht zu bekommen. Denn auch hier macht sich der deutsche Texterboss Karl Ulrich Blecher erstmal gar keine Mühe, nach einem eigenen Hookline-Text überhaupt zu fahnden, wenn doch schon die Doris Day mit diesem Nonsens-Text auch schon ins Studio gehen konnte, dann ist das bei uns für die Nana Gualdi ganz genauso in Ordnung. In England macht man nach dem identischen Muster beispielsweise auch mit Little Johnny and the Teenagers einen Versuch. Und da braucht man dafür nicht mal versuchsweise einen anderen Text zu erfinden, wie hier auch zeitgleich bei uns das immer noch stattfinden musste, weil man die Sprachbarriere einfach umrunden wollte beim Rickety Rackety Rendezvous von der Doris Day. Rick, Rick.

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1: Wenn wir uns an dieser Stelle auch gerne mal so ein bisschen auf Songzeitreise begeben wollen, dann ist das auch gleichermaßen immer so ein bisschen ein Spagat zwischen zu kurz und zu lang. Aber zu wortlos wird's an dieser Stelle ganz bestimmt nicht. Wir erzählen gerne Musikgeschichten, die auch manchmal ein bisschen länger sind, hier bei unserer Hit History Halbzeit.

Wir schreiben mit der Carioca von Artie Shaw, diesmal hier das Jahr 1939, als in der amerikanischen Musikgeschichte etwas sehr, sehr Weitreichendes passieren wird. Denn im September diesen Jahres trifft sich die National Association of Broadcasters in Chicago, um dort mit der BMI, der Broadcast Music Incorporated, eine Gegenbewegung zur bis dahin monopolistisch arrangierten ASCAP zu gründen. Und diese Association of Songwriters, Composers, Authors and Publishers, die hat bis hierher eigentlich das komplette Rechtemanagement von Musik und Texten in Händen. Nur in diesem Jahr 1939, da kündigt diese ASCAP an, alsbald die Radiotantiemenabgabe mal eben um 100% erhöhen zu wollen. Und so suchen sich die Radio Broadcaster eben eine Ersatzlösung, um dafür eine Konkurrenz zur ASCAP zu schaffen. Ihr Medienrechtsanwalt Sidney Kay, der schafft dann bis Mitte Oktober 1939 die Grundvoraussetzungen dafür, dass man die BMI bis zum Februar 1940 dann in der New Yorker Fifth Avenue gründen kann. Und eben diese so markante Fifth Avenue, das bedeutet auch gleichzeitig das Eindringen dieser BMI ins Epizentrum der umliegenden Tin Pan Alley Komponisten. Und das sollte weitreichende Konsequenzen mit sich bringen, von denen wir bis heute, bis in unsere heutigen Tage die Auswirkungen auch spüren. Denn ab genau diesem Moment werden nicht nur viele lateinamerikanische Klassiker fürs US-Publikum dann vermarktet, denn so erinnert sich auch ein Artie Shaw gerade eben an eine bereits 5 Jahre alte Nummer 1 vom Bandleader Enrique Madriguera aus dem Jahr 1934 mit seiner Carioca.

Die Carioca ist zu diesem Startmoment der BMI aber nur mal eines von vielen weiteren bekannten Songbeispielen, die sich ab genau diesem Moment dann in den Hitparaden auch festsetzen. Mit der Perfidia, mit Amapola, mit Brazil oder Amor und mit Artichauts Begin the Begin oder mit der Maria Elena und den Green Eyes und dem Peanut Vender und vielen weiteren zeitgleichen populären US-Hits aus Lateinamerika, weil eben von dieser BMI nun alles verlegt wird, was eben nicht unter der Aufsicht dieser ASCAP geschieht. Und das ist nun mal eben den lateinamerikanischen und den europäischen Musikeinflüssen zu danken, ganz genauso wie auch fürs Hillbilly und fürs Race Music Segment. Also haben wir im Grunde diesen Rechteumsturz auch zu einem ganz großen Teil den aufstrebenden Erfolg dieser Segmente auch zu verdanken. Und so entstehen auch beispielsweise bis zum nächsten Carioca-Hitbeispiel von der Carmen Cavallo im Jahr 1946, zeitlich genau zu diesem Zeitpunkt sowohl eine Hillbilly-Hitparade als auch die Race-Music-Charts im Billboard-Magazin, weil eben gerade diese neuen, so breit angelegten Musiksegmente nach einer ganz eigens notierten Hitparade verlangen. Also ein wirklich weitreichender Schritt, den die ASCAP durch diese Tantiemenerhöhung eigentlich aus Hochmut und Arroganz erst angezettelt hat. Wie dumm nur, dass es da noch andere Musiksparten gab, mit denen man auch ohne sie erfolgreich Radioprogramm gestalten konnte. Auch mit den Songs aus Lateinamerika, wie heute mit der Carioca von Carmen Cavallo.

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mit der nächsten Chartversion hier mit Gitarristenlegende Les Paul und seinem berühmten Echo-Mechanismus. Da haben wir mit der Carioca schon wieder an die 50s rangereicht. Und wie weitreichend diese BMI-Urzündung auch gewirkt hatte, das hören wir wenig später, bereits 1953, auch schon bei uns in Deutschland. Natürlich gab es auch zeitgleich schon längst britische Einflüsse aus Lateinamerika mit Edmundo Ross oder auch mit Bandleader Ted Heath. Aber es waren eben auch schon bei uns am Festland mit Rumba, mit Cha-Cha und mit Samba einiges zu holen. Hier mit Helmut Zacharias zur deutsch übergesiedelten Carioca.

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1: Stehen heute nur mit einem kleinen weiteren Beispiel der Carioca, jetzt nochmal 10 Jahre später gelandet im Jahr 1963 mit den Fireballs.

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Hollywood auch mal bestenfalls in Schwarz und Weiß am heimatlichen Fernsehapparat zu erleben. Hier mit Peter Niemann in Hollywood in Kalifornien angelandet. Die weit entfernten Reiseziele, die man damals bestenfalls auf dem Globus oder im Erdkundeatlas sich mal anschauen konnte. Denn auch die Fernsehberichte aus Hollywood, die waren zu dieser Zeit noch recht rar gesät. Aber der Ralf Maria Siegel, der machte das als deutscher Texter sich allzu gerne zunutze, dass man mit diesem Fernweh-Thema auch immer ganz besonders gut punkten konnte, beim deutschen Schallplattenpublikum, insbesondere bei der Jugend. Immerhin hatte die deutsche Nachkriegsjugend 1961 mal gerade erfahren, dass es da zwischen Ost und West gerade eine Mauer zu bauen gilt und man damit nicht mal mehr die Verwandten in Ostdeutschland dann besuchen durfte, geschweige denn nach Hollywood zu fahren, zur Originalinitiatorin Conny Francis. Reise- und Urlaubspläne daher von Schallplatte aus den US-Billboard-Listen herübergereicht, von den Schönen und Reichen der damaligen wie heutigen Filmwelt aus Hollywood mit Conny Francis.

Diesmal starten wir zuerst mit der gesungenen Decca-Variante mit Sandra Mead und der Bandunterstützung von Komponist und Gitarrist Hank Garland und seinem Bandleader Owen Bradley. Aber das Bandplayback, das verwendet der Mitkomponist Owen Bradley kurz zuvor schon für seine B-Seite zum Hit von den White Silver Sands. In jedem Fall auch diesmal wieder mit dem Nashville A-Team als Trendsetter-Besetzung für beide Single-Varianten vom Midnight Blues von und mit Owen Bradley.

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Wir steigen heute mit dem wortlosen Beachcomber ein zu unserer Instrumentalecke mit Saxophonist Big J. McNeely, ganz im Stil der zeitgleichen Tiny Bradshaw Rhythm and Blues Hits. Dieser so leichte und lockere Groove, kräftig drüber gelegtes Saxophon, das macht der Big J. McNeely auch schon seit seiner schwarzen Nummer 1 vom Deacon's Hop bereits noch Ende der 40er Jahre. Und wir hatten hier im deutschen Süden auch mal die Gelegenheit, diesen Big J. McNeely wie immer zu Konzertbeginn durchs Publikum wandern zu sehen. Und ich durfte damals auf der Bühne mal zuschauen, von oben runter quasi, wie der sich wie angestammt seinen Weg auf die Bühne mit seinem Saxophon durch die Menge auch bahnt, um dann schlussendlich auf der Bühne mit der Band auch erstmal so richtig loszulegen. Und der Überlieferung nach ist dieses Konzert Intro zu seinem Markenzeichen geworden, weil er in den 50s mal zu spät zu einem Auftritt gekommen war. Und dann hatte er als schwarzer Musiker auch nur mehr die Chance, durch die Vordertür eben durchs weiße Teenager-Publikum hindurch zu wandern. Und das war damals so revolutionär, dass er das eben Zeit seines Lebens so beibehalten hatte. Hier auch nochmal aus dem Jahr 1954 mit seinem hauseigenen Jay's Rock von und mit Big J. McNeely.

Ein Mais. Wir gehen zum Geburtstagseinstieg für unseren nächsten Jubilar, Roy Drusky, mit den Three Blind Mice auf die 50s Record Hop Tanzflächen, auch mit einem recht geschichtsträchtigen Songthema von den eigentlich drei protestantischen Loyalisten, die sich im 16. Jahrhundert ursprünglich gegen die Queen Mary, also die sogenannte Bloody Mary, aufgelehnt hatten, nur weil sie sich nicht zum Katholizismus bekehren lassen wollten, als die Three Blind Mice von Roy Drusky geboren wird, der heute am 22. Juni 1930 in Atlanta, Georgia, wo er dann auch während seiner Jugendzeit schon die ersten Radioauftritte absolviert und ab 1953 auch bereits landesweit bei der Grand Ole Opry zu erleben ist, mit einem Schallplattendebüt auch wieder zwei Jahre später, 1955, mit Come On Back and Love Me im Namen von Roy Drusky. 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

Der erste Nummer 1 Nutznießer vom Komponistengeschick von unserem Jubilar, das ist hier der Farron Young im Jahr 1958 mit Alone With You. Aber auch hier gleich für den nächsten Country-Chart Erfolg der Ferlin Husky. Auch ebenso 50s Record Hop tauglich gerne mit I Will aus der Feder von Roy Drusky.

damit landen wir mit Skeets McDonald im Jahr 1960 Cheek to Cheek with the Blues aus der Ideenwerkstatt von unserem Jubilar. Nur dann wird er in diesem Jahr auch endlich zum ersten Mal der eigene Nutznießer seiner Kompositionen auf dem Hitparadentreppchen im Country-Format mit Anymore von und mit Roy Drusky.

0: 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Wir schalten mal eben im Namen von Roy Drusky gleich zum nächsten landesweiten Country-Top-10-Hit ins Jahr 1961. Am Ende werden es für unseren Jubilar von 1960 bis 77 insgesamt 40 Chart-Hits. Aber ab 1965, da sieht man ihn auch als Schauspieler, zum Beispiel im Kinofilm White Lightning Express, auch mit dem dazugehörigen Chart-Hit in eigenem Namen. Aber unser Geburtstagsabschluss, der kommt mit einer Country-Nummer 1 im selben Jahr, zusammen mit Duettpartnerin Priscilla Mitchell zu Yes, Mr. Peters im Namen von Roy Drusky.
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1: Diesmal möchte ich euch mit einem Fernsehbild begrüßen im Jahr 1971, mit dem der Hauptdarsteller Raimund Harmsdorf als der Seewolf mit bloßen Händen eine Kartoffel zerdrückt. Und diese Einstellung, die hatte mich damals derart beeindruckt, dass dieser Abenteurerheld es schaffen kann, vor den Augen seiner Mitstreiter, dem Schriftsteller Humphrey van Weyden, diese Kartoffel zu zerdrücken. Bis dann wenig später meine Mutter ins Wohnzimmer kam und meinte, naja, die ist halt vorher gekocht worden. Und damit war die Heldentat von Seewolf in meinen Augen auch mal wieder ganz normal geworden. Und dennoch schafft der Hauptdarsteller Raimund Harmsdorf mit diesem westdeutschen Vierteiler im Dezember 1971 den Durchbruch durch die Romanvorlage von Jack London. Und dabei spielt er den raubeinigen Captain Larsen, der den Schriftsteller aus der Bucht von San Francisco erstmal rettet, nachdem er dort dessen Schiff auf Grund laufen sieht. Aber in der Folge zwingt der Seewolf, ihn zur Robbenjagd weiterhin an Bord zu bleiben. Denn auf dem Schiff vom Seewolf, da sind gerade zu wenig Mann an Bord. Die Originalgeschichte vom Seewolf, die stammt allerdings auch schon bereits aus dem Jahr 1904, eben von Autor Jack London. Und dann auch im Nachgang bei uns mit einer Verfilmung vom Wolfsblut, da 1973 angestoßen, oder auch den Lockruf des Goldes einige Jahre später. Aber jetzt verfolgen wir den Seewolf bei seinen Abenteuern mit dieser Erkennungsmelodie von Hans Prosega zum Seewolf.

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1: Nach diesem Jingle, wir denken Radio anders, da will ich euch zwischendurch immer mal wieder so ein bisschen von den Rahmenbedingungen von unserem Ganzjahresprojekt erzählen mit dem Hit History Tageskalender, damit wir euch Hörer auch mal so ein bisschen hinter die Kulissen des Internetradiobetriebs auch mitschauen lassen wollen. So bin ich neulich gefragt worden, warum wir eigentlich beispielsweise für morgen angekündigte Wunschbeiträge nicht zu einer bestimmten Uhrzeit senden können. Das wäre doch das Normalste von der Welt, dass die halbwegs exakte Sendezeit für einen Beitrag auch übermittelt werden kann. Und das können wir natürlich auch, aber wir fangen ja an jedem Tag mal zuerst an mit den Frühzeitgeburtstagen, mit den Songstories aus den 50s und dann geht's erst weiter zu den 60s Songstories und Geburtstagen. Und zwischendrin sind da ja auch immer jeweils an denselben Stellen im Programmablauf unsere Instrumentalecken, die Film- und Fernsehausflüge und all das immer mit variabler Beitragslänge. Das heißt, unser 50s-Block, der beginnt schon recht variabel, je nachdem, wie viele Frühzeitgeburtstage an diesem Tag überhaupt anstehen. Bei den 50s-Geburtstagen wird es dann aber erst so richtig variabel lang. Denn mal gibt es so an einem Tag vielleicht nur einen Geburtstag-Take und mal sind es 5 oder 6 oder vielleicht noch mehr bereits aus den 50s. Und so verschieben sich eben die nachfolgenden Beiträge um die jeweils unterschiedlichen Zeitlänge. Wenn ihr also beispielsweise auf eure Überraschungsbox warten solltet, dann sollte die natürlich auch während des entsprechenden Blocks auch laufen können und nicht irgendwo davor oder danach. Und genau das macht's am Ende eben auch so variabel in unserer Zeitgestaltung hier beim Hit History Tageskalender.
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1: Buongiorno, Italo-Freunde und Urlaubshungrige, auch wenn ihr aller Wahrscheinlichkeit nach weiterhin auch nicht aus eurem Italien-Urlaub uns zuhören könnt. Der Axel Lindner wird sich's aber ganz ehrlich wünschen, dass ihr all unsere italienischen Frühzeitgeschichten genau von dort auch hören dürftet. Aber für all diejenigen, die es noch ein bisschen länger zu Hause aushalten müssen, für die versuchen wir auch heute wieder ein bisschen Urlaubsstimmung voranzubringen mit unseren täglichen Musikgeschichten aus und rund um Italien. Denn ich habe es ja schon zum Monatsanfang auch schon versprochen. Wir wollen uns hier einen ganzen Monat lang den Rock'n'Roll aus Italien geben, weil sich auch im Laufe der vielen Sammlerjahre wirklich so viele hörenswerte Italo-Songs her angesammelt haben, die sich's wirklich lohnen, auch mal in so einer ausgedehnten Sendereihe mal zusammengeholt zu werden. Also lasst uns einfach wieder eintauchen zu Rock'n'Roll in Italien. Diesmal mit Eli Neri und Una Fetta di Limone.

Richard lässt grüßen, unverkennbar mit Antonio Caccio aus Tivoli und seinem damals noch eher abgehörten Englisch bei der Lucille. Aber der Little Tony, der hat genauso wie auch zeitgleich bei uns die Teenager eigentlich noch gar keine Chance gehabt auf einen geregelten Englischunterricht in der Schule. Nur die amerikanischen Hits, die waren natürlich Ende der 50er Jahre dennoch überall das Maß der Dinge. Auch bei den italienischen Rock'n'Roll-Fans in diesen Tagen. Und ganz genauso ergeht's auch hier dem Giorgio Gaber im Jahr 1959. Nur seine Sea Cruise, die unternimmt er natürlich nicht wie der Frankie Ford im Louisiana Bayou am Golf von Mexiko, sondern zeitgleich wohl eher hier an der italienischen Adriaküste, als der Rock'n'Roll nach Italien rüberschwappt auf dem Seeweg mit der Sea Cruise und Giorgio Gaber.

Der wortlose Rock della Svivato mit Complesso Sassiroli. Da lässt sich hier gleich zu Anfang auch nochmal gut zurückblenden zu unserem wöchentlichen 50s Record Hop. Damals noch im inzwischen legendär gewordenen Popclub hier in München, als sich dort die Rock'n'Roll-Sammler und die italienischen Gastarbeiterfamilien auch vereinigt haben, wann immer es dort eben einmal pro Jahr Anfang Juni den sogenannten italienischen Abend gegeben hat. Wenn dann extra Pizza und Chianti auf die Speisekarte kommen und dann später auch vom Dia-Projektor so manche italienische

davon hatten wir ja auch schon zuletzt den namensgebenden Instrumental-Take aus dieser EP auch schon mal kennengelernt von diesem Saxophonisten. Und dabei sollten wir feststellen, dass dieser Engel Gualdi einen Rhythm and Blues-Klassiker von Red Prysock damals schon nach Italien importieren durfte. Und gleich nach seiner ganz persönlichen Introduction, da lieferte uns nochmal so ein Vergleichspärchen mit den Happy Feet mit Engel Gualdi.

Die Happy Feet mit dem italienischen Saxophonisten Engel Gualdi, der damit auch gleich nochmal ein Rhythm and Blues Original sich ausleiht von einem Interpreten, der in unseren Breitengraden in den 50er Jahren völlig unbekannt geblieben war. Und genau eben wegen solcher Aufnahmen, da wollte ich diese Italo-Serie auch unbedingt so ein bisschen umfangreicher auch anlegen, denn mit einer rein deutschen Schlagerbrille, da warten unsere 50s Teenager vollkommen vergebens auf solche Importe. Töne in Deutschland. Und wie man hier im Vergleich ganz bestimmt auch ganz gut nachfühlen kann, da waren uns die Italiener an manchen Stellen musikalisch schon einen kleinen Schritt voraus, zumindest wenn es hier um die Happy Feet geht, zum Tanzvergnügen von und mit Red Prysock.

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1: Five Crazies stellen uns hier ihre Lola vor im Jahr 1960 und dabei will ich unsere neu hinzugekommenen Italo-Urlaubshörer auch noch mal kurz hier mitnehmen zum Strandcafé Antiadria zu Maurizio und Sonja, denn dorthin wurden ja auch die allermeisten dieser italienischen Rock'n'Roll-Singles quasi erstmal noch mal reimportiert. Ihr müsst euch das so vorstellen, dass ich selbst auch noch ohne Führerschein natürlich immer noch auf meine Eltern angewiesen war, aber nachdem die eben jedes Jahr wieder an denselben Campingplatz gefahren waren, da hat sich in der Zwischenzeit auch schon eine recht innige Musikfreundschaft zwischen Maurizio und Sonja und mir auch entwickeln dürfen. Denn wir hatten auch bereits seit einigen Jahren den Deal, Cappuccino gegen Italo-Rock'n'Roll-Kassette zu tauschen und inzwischen auch schon längst mit Rotwein und Tramezzini und auch mit so mancher Tiramisu als Draufgabe, weil der Maurizio daraus inzwischen auch schon ein echtes Event draus gemacht hat, als er nämlich seine italienischen Freunde dann und wann zur Willkommensparty immer gerne eingeladen hat. Und wir feiern regelmäßig dann die neu mitgebrachten Musikkassetten bis tief in die Nacht. Hier auch beispielsweise mit einem Johnny Dorelli und Tippa di Spaggia.

Der infernale Rock mit Marco Anthony, der bringt es genau stellvertretend auch nochmal auf den Punkt. Es war inzwischen auch schon längst ein abgesprochenes Party-Event geworden, bei dem die Italiener und die deutschen Touristen am Campingplatz wirklich ausgelassen ganz gemeinsam immer gefeiert hatten. Und so kam auch von den anderen Campinggästen auch nicht selten mal so eine Nachfrage, wann sie denn im nächsten Jahr ihren Urlaub auch wieder genau hier am Campingplatz planen sollten, damit sie wieder dabei sein können aus Bottrop oder aus Paderborn. Und auch so manche holländischen Nachbarn hatten sich drunter gemischt, weil ja auch schon inzwischen fast ein volles Dutzend an Italo-Rock'n'Roll-Kassetten über die Strandlautsprecher da jeden Tag auch zu hören war. Und schließlich befinden wir uns ja auch zeitgleich genau im musikalischen Zeitalter von Shakin' Stevens oder Matchbox oder den Stray Cats. Also der Rock'n'Roll feiert gerade überall auf breiter Front sein Revival. Und das eben auch in Italien am Strand. Hier mit Gigi Mai und Vorrei sapere perché.

Den Giuseppe alias Pino Vinci, den erleben wir dann bei unserer 60s Beat in Europa-Runde gut 5 Jahre später, auch mit seiner Italo-Beat-Band, dann mit E-Rolls 33. Aber das packen wir uns dann in ein zweites Italo-Reisekapitel, wenn nämlich dann der Maurizio auch in seinen umliegenden Schallplattenläden auch selber einkaufen geht und uns bis heute auch mit so mancher italienischen Beat-CD dann auch überraschen will. Nur all unsere 50s Rock'n'Roll-Erinnerungen, die waren erstmal die Initialzündung für diese lange anhaltende Musikfreundschaft, die uns damals am Strandcafé eben so viele tolle Urlaubsmomente erstmal möglich gemacht hatten. Wenn wir das eben mal kurz mit unserer heutigen Musikwelt, mit diesen Playlistendiensten von Spotify und Co. und den Musikerkennungsdiensten wie Shazam auch vergleichen, dann wäre unsere damalige Urlaubswelt nie überhaupt erst zustande gekommen, wenn nämlich alle sofort immer nur auf Knopfdruck alles runterladen können und sich gar keine Gedanken mehr machen müssen, dann lernt man sich auch nicht mehr kennen. Es wäre heutzutage mit exakt derselben Musik bestenfalls ein netter Urlaub geworden, bei dem wir uns aller Wahrscheinlichkeit aber gar nicht erst richtig kennengelernt hätten, bei dem dann auch eine Menge an beiderseitiger Vorfreude auch erst gar nicht entstehen hätte können. Und diese legendären Willkommenspartys, die hätten erst gar nicht stattgefunden. Denn es wäre ja alles auf Knopfdruck plötzlich nichts mehr Besonderes gewesen, sich einmal im Jahr eine Musikkassette anzuhören mit Pino Vinci und seinem Pupeta Rock.

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italienische Bandchef Van Wood hat hier 3 richtige im Lotto. 3 Numeri al Lotto. Und ich finde es tatsächlich bis heute eigentlich einen 6er im Lotto, dass ich all das in meinen frühesten Teenager-Tagen schon erleben durfte. Denn mehr Völkerverständigung geht eigentlich gar nicht. Mehr gemeinsame musikalische Vorfreude über viele Monate immer wieder, bis man sich dann endlich wiedersehen durfte. All das wäre heutzutage mit Spotify und Co. überhaupt nicht mehr möglich. All die vielen besonderen Momente auf unseren Willkommenspartys, die würden heute einfach nicht mehr entstehen. Aber dafür hätten eben alle auf Knopfdruck eine deutlich längere Playliste auf ihrem Handy und es würde auch aller Wahrscheinlichkeit niemand mehr merken, dass da auf dem Campingplatz eine ganze Menge an Rock'n'Roll-Begeisterung zu entdecken wäre, weil ja alle nur mit ihrer eigenen Playliste beschäftigt sind. Also zumindest für mich mal ganz bestimmt weit mehr als nur ein 3er im Lotto. Auch dass ich euch von all diesen besonderen Momenten überhaupt jetzt erzählen darf und hier auch noch mit unserem nächsten italienischen Gast weitermachen darf, mit Marino Marini im Auftrag von Bill Ramsey und Vico Toriani im Café Oriental am Adriastrand.

die italienischen Rock'n'Roll- und Twist-Klassiker natürlich im Laufe der Zeit auch immer in den unterschiedlichsten Single-Varianten. Hier mit Silvano Cocci, mit der Tintarella di Luna. Aber zum Ausklang für heute, da greifen wir nochmal für eine Runde zu den italienischen US-Adaptionen. Hier mit Gloria Christian im Namen von Dodie Stevens und ihren italienischen Pink Shoelaces.

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1: Wir machen uns hier mit I Solitari im Namen von Neil Sedaka ganz buchstäblich zum Affen. I go ape. Aber auch immer wieder in solchen Fällen ganz gut wahrnehmbar, dass die italienischen Sänger damals garantiert noch kein Schulenglisch angeboten bekommen hatten. Genauso wie auch bei uns. Aber in Deutschland, da waren die Schallplattengroßkonzerne ja wesentlich stärker daran interessiert, die einheimischen Künstler erst gar nicht auf Englisch singen zu lassen. Denn hier bei uns bekommt ja ein deutscher Texter vom deutschen Originalverkauf immer automatisch 25% von den Originalverkaufsthemen in Deutschland. Also was bei uns quasi gesetzt, dass es in Deutschland für alles und jedes einen deutschen Text gibt, weil der Texter eben hier 25% vom Neil Sedaka Umsatz bekommt bei uns. Und mit diesem nicht ganz unwichtigen Musikdetail, da entlasse ich euch für dieses Mal mit der Nani und ihrem Ciao Baby. Ciao dann für heute und ich hoffe natürlich, wir hören uns auch gleich morgen, wenn ihr mögt, wieder hier mit unserer nächsten Urlaubsetappe zu Rock'n'Roll in Italien.

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2: Wenn wir uns hier wirklich an jedem Tag mal die Zeit nehmen wollen bei unserer Hit History Halbzeit jetzt aus den 60s mit unseren gewohnten Themenblöcken so ein bisschen weiter reisen zu wollen auf der Zeitleiste, dann liegt das auch vor allem daran, weil es auch zu den Originalversionen berühmter Hits, genauso wie auch bei Beat Goes Rhythm and Blues oder bei unseren deutsch-englischen 50-50-Pärchen bei Beat in Europa, auch wirklich tatsächlich so viel zur Auswahl zu entdecken gibt, dass uns selbst ein kompletter Jahresturnus hier wieder nicht ausreichen wird. Aber Historianer, wir fangen jetzt einfach mal an nach ähnlichem Muster, wie wir das auch schon bei unseren 50s-Halbzeiten hier auch quer durch die Zeit auch schon hatten, mit hoffentlich auch wieder spannenden kleinen Songgeschichten, die womöglich auch sogar ein wenig überraschen dürfen, wenn man da plötzlich eine Originalversion kennenlernt von einem längst bekannten Hit, der seine Wurzeln dann doch aber wieder woanders findet. Also lasst uns wieder eintauchen jetzt in die 60s zur nächsten Ausgabe von unserer Hit-History-Halbzeit.
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mit dem Wedding Bell Blues. Da holen wir uns diesmal wieder eine echte Nummer 1 in Erinnerung, die aber auch weniger unser Augenmerk auf die Fifth Dimension hier lenken soll, sondern vielmehr auf die Urschöpferin Laura Nyro aus New York. Allein die Fifth Dimension mit Sängerin Marilyn McCoo, die profitieren gleich 4-mal in den vordersten Hitparadenrängen von dieser Laura Negro, wie sie mit richtigem Namen heißt. Aus ihrer Feder stammen nämlich auch Sweet Blindness oder Save the Country und ihr Hit Stone Soul Picnic oder auch zum Beispiel für die Barbara Streisand Stony End in den Top 10, genauso wie auch And When I Die für die Blood, Sweat and Tears oder Eli's Coming for Three Dog Night. Alles Top 10 Hits, die erst 4 bis 5 Jahre nach der Entstehung zu Hits werden, weil eben die Akkordfolgen und vor allem die Taktlängen bei den Kompositionen von Laura Nyro Mitte der 60er Jahre eben noch zu jazzlastig eingestuft wurden. Und deshalb kennen auch bei uns nur wenige die Strahlkraft ihrer 60s-Werke, denn sie schafft in eigenem Namen wirklich keinen einzig großen Chart-Hit, der es auch mal außerhalb von Amerika zur Single auch bei uns geschafft haben könnte. So wollte sie ursprünglich eigentlich ihre eigenen Aufnahmen gar nicht selbst einspielen und sie musste erst von ihrem Labelchef Jerry Schönbaum bei Verve dazu überredet werden. Und der hat für sie dann 1967 zu ihrem ersten Album auch gleich einen richtigen Albumtitel erfunden. More Than a New Discovery. Mehr als nur eine neue Entdeckung. Bereits in Jazzkreisen gefeiert, während die Popwelt dafür noch gut 5 Jahre braucht, um ihre Kompositionen dann zu Hits werden zu lassen. Wie hier zum Beispiel auch den Wedding Bell Blues von und mit Laura Nyro.

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1: You can't judge a book by looking at the cover. Du kannst die Musik nicht daran beurteilen, aus welchem Jahr sie am Ende stammt. So sollte man das auch gerade im Namen von Bo Diddley auch nicht beurteilen. Denn die weiße amerikanische 50s-Fernsehwelt, die hatte ihn noch eher gemieden, weil er mit seinem Shave and a Haircut Grundbeat allzu schwarz und doch so ungewöhnlich klingt. Aber in Europa, Historianer, da wird er nicht nur in England, sondern auch hier mit den Bing Tanks in Holland zum gefeierten Trendsetter. Nur bei uns in Deutschland, da hört man die Liebe zu diesem Grundbeat auch schon wieder mal überhaupt nicht. Denn in den 50s, da wird der Bo Diddley bei uns genauso wie viele seiner Chicago Blues-Kollegen einfach komplett ignoriert. Die Singles von Bo Diddley und Muddy Waters oder Little Walter und Jimmy Reed und Howlin' Wolf, die werden allesamt und sonders uns damals vorenthalten. Schallplattengeschichte auch mal ganz anders, die auch eine ganze Generation mitprägen konnte, wie man hier auch sieht mit den Bing Tanks bei unseren holländischen Nachbarn. Auch mit der anderen Single-Seite im Namen von Bo Diddley mit I'm a Man.

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Es ist doch wirklich ganz einfach in diesen Tagen auf der Insel, wenn man als ortsansässige Beatband erstmal auf einige fremdgesponserte schwarze Import-Singles setzen mag, wie hier auch der Justin Hayward mit seinen Moody Blues im Jahr 1964. Im ganzen Land, da findet der starke Zusammenschluss von Beat und Soul auch gerade statt, mit dem wir ja hier einen Ganzjahresturnus auch bestreiten mit Beat Goes Rhythm and Blues. Und der hat mit dieser großen Menge an britischen Single-Adaptionen zu tun, die auch ganz besondere Wurzeln gelegt haben, die in aller Regel bei uns damals nahezu überhaupt nicht zum Tragen kommen. Die britische Tanzjugend, die hatte aber damals für solcherlei Rhythmus auch einen eigenen Begriff schon erfunden, nämlich die Beat-Balladen, also auch schon an der Namensgebung, schon die direkte Verknüpfung zwischen Beat und Soul Groove auch erkennbar, bei dem der reine Beat-Blickwinkel eigentlich aus dem Fokus gerückt wird. Denn unser Ganzjahresturnus, der hat auch häufig genau seine Wurzeln hier bei der so mächtigen Northern Soul-Tanzgemeinde, die durch ihre bevorzugten Tanzrhythmen eben auch die britischen Beat-Singles auch merklich beeinflusst. Und so hört man auch gerade diese Art von Rhythmus auf den Northern Soul-Tanzflächen ganz, ganz oft hier mit der Originaltaktgeberin Lula Reed und ihrem It's Easy, Child.

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Natürlich wird auch bei Les Surfs der französische Hitauslöser in erster Linie mal an der Betty Everett gemessen mit ihrem US-Top-10-Hit und bestimmt nicht am 63er-Original von der Mary Clayton. Denn egal, wo man in diesen Tagen auch hinschauen mag, die bedienen sich inzwischen 1964 vor allem auch bei den großen Hits dieser Tage, was aber nun wirklich nicht immer schon so war. Bei uns zum Beispiel in Deutschland, da besteht der deutsche Polydor-Katalog noch 3 Jahre zuvor, 1961, zu mehr als 50% von eingedeutschten US-Versionen. Und dabei finden sich auch noch Dutzende an Non-Hits aus dieser Zeit als Kopie auch in den deutschen Studios mit ein. Freilich aber hier so gut wie kaum eine schwarze US-Vorlage, bei der man aber auch in Spanien schon dank der landessprachlichen Radioquote drauf zählen konnte. Mit ganz großer Wahrscheinlichkeit, dass Les Surfs auch hier mit dem Betty Everett Abbild natürlich dann aber auch mit der spanischsprachigen Variante vom Schub-Schub-Song It's in His Kiss.

Bei uns öffnet sich diesmal der schwere, samtige Vorhang Velvet Curtain zum bereits zweiten Album des Tages von Status Quo im Jahr 1969 mit ihren Spare Parts, also den wörtlich übersetzten Ersatzteilen, die der Rick Parfitt eben nach ihrem ersten Hit-Album noch übrig hatte. Und jetzt kommen die vier Londoner eben gleich nochmal ins Studio, um auch noch den Rest ihrer 69er Song-Idee mit zu vertonen. Ganz bestimmt auch noch, bevor man genug gehört haben könnte nach ihren Hits Om Ice in the Sun oder The Pictures of Matchstick Man zum direkten Chart-Nachfolger. Der heißt Are You Growin' Tired of My Love aus unserem heutigen Album des Tages, der Spare Parts mit Status Quo.

der Mr. Mind Detector, der liefert auch dann die nächsten Mod-Anknüpfungspunkte in Swinging London, weil es dort auch bald schon für vollkommen normal genommen wird, auf Bewusstseinserweiterung zu setzen. Nicht nur bei den Beatles mit Lucy in the Sky with Diamonds, insbesondere in London, da boomt in diesen Tagen die britische Psychedelic-Welle mit den frühen Hits von Pink Floyd, mit Jimi Hendrix oder mit Traffic und vielen, vielen mehr. Zeitgeist eben auch in 33 Umdrehungen mit den nachgelieferten Spare Parts im letzten 60s-Jahresring mit dem Poor Old Man von Status Quo.

Wir schieben bei unserer 60s-Instrumentalecke heute mal mit den String-Alongs gleich zwei direkte Antwort-Singles hinterher nach dem Treppchenplatz von den Wheels. Hier mit ihrem Spinning My Wheels im Jahr 1962, auch wenn gleich direkt nach ihrem Labelwechsel mit ihrem Leadgitarristen Richard Stevens keine weiteren Chart-Hits mehr dazukommen. Aber auch diese buchstäbliche Replika, die bringen die String-Alongs nach ähnlichem Muster auch nochmal an den Start. Genauso wie bei den Fireballs verzeichnet auch hier der Norman Petty in Clovis, New Mexico mit seinem typischen Tex-Mex-Sound. Auch bei den String-Alongs mit ihrem Replika.

Wir treten hier im ganz buchstäblichen Sinn wieder einen nächsten Kurzgeburtstag los. Heute am 22. Juni im Jahr 1909 im Namen von Orchesterchef Joe Loss in London. Und allein schon am Geburtsjahrgang, da erkennt man schon ganz gut, dass wir uns heute im Jahr 1965 gerade angelandet, dann auch schon im dritten Musikjahrzehnt von diesem Ausnahmemusiker auch befinden. Der Sir Joshua Alexander Loss. Er studiert am Londoner College of Music und er bekommt auch schon Mitte der 30er Jahre dann als Bandleader die Hauslizenz zum berühmten Kit Kat Club in London. Und sein Erkennungsmerkmal, das wird dann über 4 Jahrzehnte hinweg sein Signature-Tune In The Mood auf der britischen Seite, auch gern mal in unterschiedlichen Vertonungsvarianten zur Single gemacht über die Jahrzehnte. Bei uns heute zum Späteinstieg 1961, da heißt es hier Twist In The Mood im Namen von Geburtstagsjubilar Joe Loss.

schlendern mal eben ein Stück weit Along the Boulevard mit Orchesterchef Joe Loss. Dann hier 1962, also knapp 30 Jahre nach seinem Start, mit einer weiteren Filmvertonung in die Hitparaden gekommen. Hier zum Krimi-Klassiker vom Maigret-Theme im Namen von Joe Loss.

Joe Loss besticht aber über all die Jahre auch immer wieder wirklich perfekt durch angepasste Rhythm-Sections entlang der Jahre. Und er findet sich hier beim March of the Mods im Jahr 1964 absolut im Zeitgeist aus der britischen Jugendkultur der Modernists, also abgekürzt der Mods. Da entwickelt sich ab Mitte der 60er Jahre auf der Insel auch all das, was wir dahin mit Begriffen wie Freakbeat auch gerne angeboten bekommen, mit Bands wie Who oder Yardbirds oder den Kings, mit den Small Faces oder den Attack, mit den Motorrollern, mit den Rollkragenpullis und dem Parker als stetiges Abgrenzungszeichen auch immer gleichzeitig zu den Rockern. Und diese Mods, die kultivieren dann beispielsweise auch den Londoner Ass der britischen Northern Soul Kultur. Also passt hier auch ein Bandleader Joe Loss durchaus ins Weltbild der damaligen Modbildkultur, obwohl er ja schon über 50 Jahre alt ist. Und das muss man erstmal schaffen, hier zum heutigen Abschluss nach insgesamt knapp 150 britischen Singles über all die Jahre eine Co-Version vom Avengers-Theme zu Zeiten, als bei Schirmscham und Melone auch gerade die Emma Peel an der Seite von Ermittler John Steed übernommen hatte. Und auch er löst natürlich quer übers Jahrzehnt seine Kriminalfälle auch immer mit Anzug und Krawatte. Und dieser Melodie vom Avengers-Theme heute mit ordentlich Schubkraft von Orchesterchef Joe Loss.

Mit dem Ritter in der rostigen Rüstung, da machen wir uns als nächstes auf den Weg zur Geburtstagserinnerung an Peter Asher als den kongenialen Partner von Gordon Waller bei Peter and Gordon. Geboren wird unser Jubilar am heutigen 22. Juni 1944 in London und dort lernt er an der Westminster School auch schon früh seinen späteren Duettpartner, den Gordon Waller, kennen. Aber es ist auch für die beiden, für den Peter and Gordon, auch ein recht wesentlicher Bestandteil ihrer gemeinsamen Karriere, dass der Paul McCartney mit seiner Schwester Jane Asher auch zu dieser Zeit liiert war. Und so will der damit für Peter and Gordon sein Kompositionsgeschick auch beweisen mit ihrer Debütnummer 1 von A World Without Love. Gleich der nächste Top-10-Erfolg mit Nobody I Know, mit der Woman und auch einem vierten McCartney-Sponsor-Hit im Jahr 1964 mit I Don't Want to See You Again. Und damit ist dann auch die Karriere von unserem Jubilar bestens bestückt durch die Beziehung von Paul McCartney und Jane Asher. Demnach folgen Peter and Gordon auch den Beatles nach Amerika als Vertreter der sogenannten British Invasion, ja auch mit einem Del Shannon Original zum US-Top-10-Hit geworden durch Gordon Waller und Peter Asher. I Go to Pieces.

gemeinsames Don't Pity Me wird dann 1965 auch zum exklusiven US-Billboard-Hit für Peter and Gordon. Am Ende werden es für die beiden dann insgesamt 17 Billboard-Erfolge bis zum Ende ihrer gemeinsamen Duettkarriere im Jahr 1968 mit einer letzten Single, die es auch nicht besser hätte auf den Punkt bringen können, I Feel Like Going Out, zum Finale.

Unser Jubilar wird dann auch sofort nach der Trennung von Gordon Waller ab 1968 nicht mehr in eigenem Namen auf die Bühne kommen, sondern von Paul McCartney ins Apple-Produktionsteam geholt. Hier schon fürs erste James Taylor-Debütalbum mit dem Aushängeschild Something in the Way She Moves mit Produzent Peter Asher.

auch das zweite James Taylor Album mit dem Titeltrack vom Sweet Baby James. Das wird dann wenig später ebenfalls auch produziert von Peter Asher. Und so erlebt man unseren Jubilar auch in steter Regelmäßigkeit als Produzent im Studio, zum Beispiel für Neil Diamond, für die Linda Ronstadt, für J.D. Souther oder auch für Cher und viele, viele anderen. Aber verabschieden wollen wir uns jetzt mit ihm, mit Paul McCartney auch am Schlagzeug, mit Paul Jones und seiner Bee Gees Hommage "And the Sun Will Shine". Die Sonne scheint heute noch ein bisschen weiter, weiter bis ins 21. Jahrhundert auch hinein, im Namen von Produzent Peter Asher.

schauen wir doch heute noch mal kurz auf unseren Wetterbericht, den uns diesmal der John Bromley aus Manchester noch überbringt von seinem Weatherman. Auf unserem Geburtstagskalender heute am 22. Juni 1947 dort geboren und noch vor seinen ersten Aufnahmen in eigenem Namen als Komponist in Swinging London auch zu erleben. Hier mit Love is not a simple thing. Keine einfache Sache in diesen Tagen bei so vielen Talenten dort in Swinging London. Heute auch für die Sharon Tandy im Namen von Komponist John Bromley.

Come On Down from the Top of the Hill für die Jackie DeShannon, ein US-Chart-Hit aus der Feder von unserem Jubilar John Bromley, der sich dann aber wenig später mit seinem ersten Album Sing dann 1969 doch selbstständig macht, hier mit den ausgekoppelten Singles von der Melody Fair und der Sugar Love von und mit John Bromley.

Nach seinen Solo-Tagen, da schlägt bei unserem Jubilar dann nur für 2 weitere Glamrock-Singles hier im wahrsten Sinne des Wortes das Chaos zu. Denn genau so nennt er dann 1973 seine Band, auch für 2 absolut zeitgemäße Singles. Mit Down at the Club und dem Guitar Man im Namen von Komponist und Bandmitglied John Bromley bei Chaos.

Auch der Guitar Man wird leider für den John Bromley und seiner Band Chaos kein Chart-Hit, aber ich hoffe, es hat so manches Mal trotzdem seinen kurzen Geburtstagsausflug wert, so manche hörenswerte Single aus diesen Tagen. Hier kommt's noch bis zur Wonderland Avenue USA im Namen von Komponist, Gitarrist und Sänger John Bromley.

mit der Eleanor. Da finden wir uns heute in den Top 10 zum Einstieg für unseren nächsten Geburtstagsjubilar. Howard Kalin, heute am 22. Juni 1945 in der New Yorker Bronx geboren, als Howard Lawrence Kaplan. Aber bevor er sich mit seinem Freund Mark Follman 1965 als die Turtles dann begründet, da sind sie gemeinsam auch schon 2 Jahre zuvor als die Crossfires unterwegs. Ganz im Stil von Surferlegende Dick Dale mit ihrem Instrumental vom Fiberglass Jungle mit dem Schallplattendebüt von Howard Kalin.

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of Control, typischer West Coast Surfer Gitarren Tremolo Sound mit den Crossfires mit unserem Jubilar Howard Kalin im Jahr 1964 hier gelandet, noch als Saxophonist, bis sie dann wenig später durch die Initialerfolge von den Beatles und den Birds sich auch aufmachen wollen zu einer gemeinsamen Folkrock-Karriere, dann natürlich als die Schildkröten, die Turtles, genauso wie die Birds mit ihrem Mr. Tambourine Man. Da adaptieren die Turtles dann ebenfalls einen Bob Dylan-Song, It Ain't Me, Babe, und auch der kommt sofort in die Top 10 nach ihrem ersten gleichbenannten Album. Und auch das nächste Turtles-Album kommt auch gleich mit dem nächsten namensgebenden Top 20-Erfolg hinterher, mit You, Baby, dann 1966 mit Keyboarder und Sänger Howard Kalin.

Turtles kommen dann zu ihrem dritten Hit-Album Happy Together auch nach England rüber gechattet. Denn dort kommt dann auch sowohl der Titelsong als auch She'd Rather Be With Me auch noch in die britischen Charts. Und genau darüber dreht unser Jubilar dann 2003 einen eigentlich wirklich sehenswerten Zeitgeistfilm, der heißt My Dinner with Jimmy, der dort auch dieses Lebensgefühl von Swinging London aus der Sicht der amerikanischen Turtles auch ganz herrlich gut einfängt. Mit Darsteller-Doubles von Brian Jones, von John Lennon, von Donovan, Big Mama Cass Elliot ist mit dabei und natürlich auch der Jimi Hendrix. Und damit wollten sie auch nicht nur den Turtles-Erfolg in England auch feiern gehen, sondern während der Originaltage auch der Einberufung zum Vietnamkrieg dort entgehen. Dort sieht man dann auch im Film seinen Double Justin Henry auch in den Plattenladen gehen, für das neue Beatles-Album sich zu interessieren, für die Sgt. Pepper's Lonely Hearts Club Band oder für Are You Experienced, auch von Jimi Hendrix. Ein wirklich ausgezeichnet gemachter Musikfilm, wenn man sich von diesem Howard Kalin auch mal einen ganz guten Eindruck davon ein bisschen verschaffen möchte, wie es damals in Swinging London so zugegangen war. Nach der Rückkunft von England beginnen aber zunehmend die Unstimmigkeiten mit ihrer Plattenfirma White Whale und so lösen sich die Turtles dann Anfang 1970 mit Mark Follman und Howard Kalin schlussendlich auf. In den 70er Jahren dann beide bei den Mothers Invention von Frank Zappa. Aber das ist ein nächstes Geburtstagskapitel dann im Namen von Howard Kalin.

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Auch wenn diese Elvis-Single auf der Zeitleiste wohl erst posthum im Jahr 83 zum britischen Top 40 Hit wird, deshalb kommt die Originaleinspielung natürlich trotzdem bereits vom 10. März 1975 aus den RCA-Studios an der Westküste in Hollywood. Das dazu passende Album nennt der King ganz einfach nur Today, bei dem sich der Elvis, auch wie man hören kann, recht zeitgemäße Hits seiner Kollegen ins Repertoire holt. Aber es wird auch die Brutstätte weiterer Elvis-Hits in eigenem Namen mit Trouble oder mit Patch It Up, aber eben auch mit dem Green Green Grass of Home von Johnny Darrell bzw. von Tom Jones und mit Shake a Hand, dem 53er Rhythm and Blues Nummer 1 Hit von der Faye Adams oder auch And I Love Her So mit dem Don McLean im Original oder eben hier mit I Can Help, dem zugrunde liegenden weltweiten Nummer 1 Hit von Billy Swan, der veröffentlicht dann durch diese Elvis-Version von I Can Help inspiriert, dann im Nachgang auch noch seine langsamer gehaltenere Version vom Elvis-Hit Don't Be Cruel. Aber der Billy Swan schreibt auch beispielsweise 1962 schon das Original zum Clyde McFatter Top 10 Hit Lover Please. Also die beiden, der Elvis und der Billy Swan, die kennen und schätzen sich schon ganz viele Jahre und irgendwie hilft diese Beziehung auch beim Hit-Erfolg des Originals. Denn der Billy Swan gilt lange Jahre in Musikerkreisen eher als Einzelgänger, fast als Eigenbrötler. Aber umso mehr freut sich auch der Elvis jetzt über die weltweite Nummer 1 von Billy Swan und seinem I Can Help.

bei unserer heutigen Hit History Song Story. Da könnte man vermeintlich vielleicht denken, diese Nummer 1 Geschichte der Turtles, die wäre vielleicht bestens geeignet als Hochzeitsvorbereitungssong mit Happy Together. Denn die eingängige Melodie und diese positiv klingende Hookline, die verheißt ja eigentlich geradezu eine scheinbar rosige Zukunft für die beiden. Aber wenn man jetzt genau auch gleich aufs Intro im Text hören mag, auf die ersten 4 Worte, dann versteht man es schon ein bisschen genauer, was der Jim Pons, der Sänger von den Turtles, damit meint. Imagine me and you. Also stell dir nur mal vor, wir beide wären happy together. Und dann im Verlauf bezieht sich der Text im Song auch immer wieder auf diese Wunschvorstellung mit Imagine how the world could be so happy together. Also eigentlich taugt der Song vielleicht bei einer Hochzeitsfeier ausschließlich nur für diesen einen Moment, wenn da vielleicht gerade die Braut ihren Blumenstrauß in die Menge wirft, der dann hoffentlich bei einer glücklichen Junggesellin ankommt. Und somit wird dann vielleicht später dieser Brautstrauß des Empfängers auch das Glück bringen. Nur unsere heutige Hit History Song Story von den Turtles mit dem Song, den man wohl eher nicht zu einer Hochzeit spielen sollte, mit Happy Together.

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1: Wir treffen uns heute in den Jahren 1970 bis 74 zur Serienfortsetzung von Polizeifunk ruft, dann aber unter dem Serientitel von Hamburg Transit. Insgesamt 52 Mal im Vorabendprogramm bei der ARD, auch wieder mit Kriminalobermeister Walter Hartmann, gespielt von Karl-Heinz Hess. Meist werden dort von ihm und seinem Team Kriminalfälle gelöst, in denen vorwiegend Touristen aus der Durchreise in Hamburg gelandet waren, und meist finden sich auch später recht renommierte Gastschauspieler bei Hamburg Transit mit ein, die einzelnen Folgen auch immer wieder recht unterschiedlich präsentiert, beispielsweise mit Götz George, mit Dieter Eppler oder mit Kurt Jagberg, später alles beim Tatort zu sehen, oder auch mit Beteiligung von Rolf Schimpf als der Alte, dann später nach Siegfried Lowitz. Und so schlängelt man sich immer norddeutsch mit Lokalkolorit von 1963, zuerst mit der Hafenpolizei, dann ab 1966 mit Polizeifunk ruft, bis hierher eben zu Hamburg Transit, dann zum Abschlussjahr 1974. Immer mit dieser kurzen Einleitungssequenz zu Hamburg Transit.

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2: Unsere 70s-Hit-Halbzeit mit Axel Lindner, die hat natürlich auch heute wieder zwei weitere Songgeschichten für euch parat. Diesmal aus dem Jahr 1978. Und zum einen picken wir uns auch gleich nach unserem 70s-Hit-Einstieg wieder ein weiteres Songpärchen raus, auch aus unserer Jahresstaffel der Originalversionen berühmter Hits. Und dann zur zweiten Viertelstunde wie immer auch unseren deutschen Schlagervergleich zum jeweils englischsprachigen Original. Nur dann ist es auch wieder genug aus den Hitparaden. Dann schauen wir auch nochmal für einen kurzen Moment lang vorbei bei unseren ausgesuchten Non-Hit-Pärchen aus dem Jahr 1978. Und so geht's los mit unserer täglich neu bestückten Hit-History-Halbzeit.
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Wir gehen diesmal mit den Stranglers in die britischen Top 15. Hier ganz bestimmt auch nicht an diesem so lang anhaltenden Hitvergleich vorbei im Jahr 1978 hier mit Walk On By. Denn der Soundunterschied von den Stranglers zu unserem heutigen Original, der könnte kaum größer sein. Noch 3 Jahre zuvor, da macht die Gloria Gaynor in den deutschen Top 20 daraus einen Disco-Hit. Und nochmal 6 Jahre früher, da vertont damit der Isaac Hayes einen typischen Soul-Hit. Aber das Maß der Dinge für diese Burt Bacharach-Komposition, das ist und bleibt neben der Queen Aretha vielleicht im selben Jahr 1964 jetzt die Dionne Warwick. Danach auch dutzendfach zum Evergreen befördert, mit einer Melodie, die es aber in den unterschiedlichsten Gewändern immer wieder in die Hitparaden schafft, ausgehend von dieser Initialzündung von Walk On By mit der Dionne Warwick.

Breite unsere Decke aus oder für unser heutiges 50-50-Pärchen aus den 70s, der Hit-Auslöser von Billy Joe Spears, direkt übersetzt vom US-Treppchenplatz. Blanket on the Ground. Der Komponist Roger Bowling, der bekommt bei uns auch nochmal mit Kenny Rogers zum Zug, mit dem Coward of the County oder mit Lucille, mit den nächsten 50-50-Pärchen dann aus der US-Country-Ecke. Nur diesmal, da gehen die Tantiemen zum wiederholten Mal auch wieder an den deutschen Texter Ralf Dahmen, wie auch schon zuvor, zum Beispiel bei der Pretty Belinda für den Chris Andrews oder Rocket mit Matt oder auch nochmal in Deutsch mit der Wenke Mürre mit dem Mann auf dem Seil alias Sweet Sweet Smile von den Carpenters oder auch die John Peel Story mit der Hymne auf den Diskjockey im Namen von Kenny Rogers mit der Lucille. Genauso wie auch diesmal eine Country Nummer 1 zu uns rüberschwappen darf mit dem Text von diesem Ralf Dahmen auf den Hit-Auslöser von Billy Joe Spears mit Blanket on the Ground.

0: Das war's auch schon wieder mit unserer Hit-History-Halbzeit aus dem Jahr 1978. Aber gleich morgen gibt's davon natürlich eine nächste Kostprobe und jetzt geht's auch gleich weiter mit dem Teil 2 von unserer Hit-History-Halbzeit.
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Mit dieser klassischen Adaption bei Richard Strauss, bei seiner sinfonischen Dichtung Also sprach Zarathustra, da gehen wir für die nächsten Minuten mal nach Brasilien zum Arrangeur, Komponisten und Produzenten Eumir Deodato. Denn er feiert heute am 22. Juni im Jahr 1942 in Rio de Janeiro Geburtstag. Und mit diesem Also sprach Zarathustra, da setzt er 1973 mit diesem Top-10-Hit auf beiden Seiten des Atlantiks heute mal neue Soundmaßstäbe. Nur bevor er 1967 nach Amerika übersiedeln wird, da vertont er als Orchesterchef und Arrangeur bereits seine ersten Samba- und Bossa Nova-Melodien, hier noch unter vollem Namen im Jahr 1965 als Eumir Deodato mit der Samba de Verão.

Nach dem orientalischen Priester Zarathustra, da verlegt sich der Deodato dann aber mit seinem Superstrut hier 1974 auch schon auf deutlich weltlichere Klänge. Er komponiert dann auch Dutzende an Film-Soundtracks und er ist ab Ende der 70er Jahre auch zuständig, zum Beispiel für die Kool & the Gang-Produktionen mit Celebration oder Get Down on It. Aber zuvor sammelt er noch in eigenem Namen einige kleinere weitere Hits. Dabei steht auch immer das Soundarrangement bei ihm im Vordergrund. Hier auch nochmal bei einer kurzen Anlehnung bei Henry Mancini zum Peter Gunn zum heutigen Geburtstag von Eumir Deodato.

So, Historiana geschafft für heute. Mir hat neulich ein Hörer gestanden, er wäre jedes Mal froh, meine Abmoderation zu hören, denn dann hat er definitiv nichts mehr verpasst. Und ich glaube, ein noch besseres Kompliment im Sinne unserer Musikgeschichten, die kann man eigentlich gar nicht kriegen. Und das freut uns alle ganz besonders, wenn ihr unser tägliches Geburtstags- und Musikgeschichtenangebot auch tatsächlich bis zum buchstäblich letzten Wort auch mitverfolgen wollt. Denn wir wollen ja auch ganz bewusst kein Ersatz für Spotify sein, sondern so manchen Song vielleicht auch erst durch die Geschichte noch ein bisschen interessanter gestalten. Wer immer sich da draußen von euch auf dieses Wechselspiel zwischen Wort und Musik auch gerne einlassen mag, den dürfen wir hier jeden Tag aufs Neue gerne in unserer Runde begrüßen. Denn wo sonst gibt's eben mal nur ein paar tagesaktuelle Geburtstagsbeiträge zu erleben oder ein Album des Tages oder ein paar Dutzend Musikgeschichten mal zwischendurch. Also ganz besonderen Dank für eure treue Zuhörerschaft. Und das ist unser Ansporn, dann auch gleich morgen um dieselbe Zeit wieder weiterzumachen. An 365 Kalendertagen hier zu unserem Hit History Tageskalender.

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Und mit dem schönen Satz, mögen hätte ich schon wollen, aber dürfen habe ich mich nicht getraut, sage ich herzlich willkommen hier im Studio Drüblingsen, am Mikrofon Ille Wallis. Ja, und warum habe ich diesen Spruch, der übrigens von Karl Valentin ist, warum habe ich den gesagt? Gehört habt ihr gerade die deutsche Fußballnationalmannschaft mit dem Song von, natürlich, ihr habt ihn erkannt, Fußball ist unser Leben. Ich traue mich dann mal wirklich eine Stunde vielleicht eine Fußballsendung zu machen. Mit den Hits der einzelnen Clubs. Natürlich habe ich nicht alle gefunden, aber ich denke, ich bekomme eine schöne Mischung zusammen. Also, wie gesagt, Fußball ist unser Leben, das war der Anfang. Übrigens komponiert von Jack White, produziert und gesungen von den damals aktiven Fußballern. Ich weiß gar nicht, wer alles dabei war, aber es gibt ein Video davon. So, und jetzt machen wir weiter mit DJ Ötzi, Three Lions, Football's Coming Home.

gibt so unendlich viele Songs, die nicht nur zur Fußball-WM, sondern allgemein bei irgendwelchen Sportveranstaltungen gespielt wurden und die danach Riesen-Mega-Hits waren und jetzt in den Stadien gegrölt werden. Unter anderem gehört natürlich auch dazu Waka Waka mit Shakira. Aber ich habe mal so eben nachgeschaut, wer da alles bei dieser Fußball-WM dabei war. Das war Kuhlmann, Hoeneß, Beckenbauer, Gerd Müller und so weiter und so fort. Und die haben alle mitgesungen bei dem Lied. Natürlich haben sie live gesungen. So, jetzt also Waka Waka mit Shakira.

Ihr habt ja sicher am Sonntag das Spiel gesehen, das erste Spiel der Nationalmannschaft. Ich muss sagen, ich war ganz zufrieden in der Höhe. Mir taten schon die Spieler aus Curaçao ein bisschen leid, aber das war eigentlich zu erwarten. Hoffen wir mal, dass es eine faire Fußball-Weltmeisterschaft wird. Insgesamt gesehen, das läuft ja über 1,5 Monate und man weiß nicht, wie Mr. T sich da noch wieder umentscheidet oder was da wieder kommt. Hoffen wir wirklich, dass es eine schöne WM wird. Ja, und der nächste Titel, den ich habe, das wäre Michael Schanze mit der Fußballnationalmannschaft. Ole, ole, España!

Könnt ihr euch denn noch an Paul erinnern? Wer war denn Paul? Das war die Krake. Und hat jedes deutsche WM-Spiel 2010 richtig getippt und bekam Personenschutz. 8 Spiele, 8 Vorhersagen, 8 Treffer Krake Paulus im Oberhausener Sea Life Aquarium entschied sich zwischen 2 Futternäpfen und lag jedes Mal richtig, inklusive der deutschen Niederlage gegen Spanien im Halbfinale. Als er gegen Deutschland tippte, prasselten Morddrohungen ein. Argentinien forderte seine Entführung in einer offiziellen Erklärung. Spanische Restaurants boten ihn als Tagesmenü an. Paul bekam rund um die Uhr Bewachung und er starb im Oktober 2010 aus natürlichen Gründen, wie das Aquarium versichert. So, und jetzt habe ich... You Never Walk Alone, ursprünglich ein Musical-Song und ist die absolute Königin der Fußballhymne. Sie wird weltweit unter anderem in Liverpool und von Fans bei Borussia Dortmund als emotionales Ritual vor dem Anpfiff zelebriert. Dann singen wir jetzt mal laut mit You Never Walk Alone.

0: Ach, immer wieder schön. Peter Alexander und die Fußballnationalmannschaft. Wer immer damals mitgesungen hat, ich weiß es nicht. Mexiko, mi amor. Ja, ich habe noch so ein paar Skandälchen und ein paar Nachrichten. Bei der WM 94 war Diego Maradona wie aufgedreht über den Platz gerannt, hatte gegen Griechenland ein Tor geschossen und danach wie ein Verrückter in eine Kamera gebrüllt. Was folgte, war einer der dramatischsten Abstiege der Sportgeschichte. Positiver Dopingtest, 5 verbotene Substanzen im Urin, Sperre, Abreise, sie haben mir die Beine abgeschnitten, sagte er. Der FIFA-Arzt kommentierte, er muss einen Doping-Cocktail zu sich genommen haben, denn die 5 nachgewiesenen Substanzen finden sich in keinem Medikament wieder. Und das Bild von Maradona Hand in Hand in einer Krankenschwester ging um die Welt. Ja, und jetzt habe ich die Sportfreunde Stiller mit 54, 74, 90, 2010.
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Wer erinnert sich noch an die Schande von Gijón? 1982, letztes Vorrundenspiel, nach dem frühen deutschen 1:0 durch Rubesch, hörte das Spiel auf zu existieren. Die spanische Zeitung El Comercio druckte den Spielbericht nicht im Sportteil, sondern bei den Polizeimeldungen als mutmaßlichen Betrugsfall, bei dem 40.000 Zuschauer um ihr Eintrittsgeld geschädigt worden seien. Deutschlands Paul Breitner fand das Publikum schlicht dumm, wenn es nicht begreift, dass es hier nur ums Weiterkommen ging. Algerien, das Deutschland zuvor 1:2 geschlagen hatte, flog raus. Als direkte Konsequenz werden seitdem alle letzten Gruppenspiele weltweit gleichzeitig angepfiffen. Andreas Burani, auf uns.

und das ist auch eine Nachricht. Ein Stürmer schießt das WM-Siegtor und wird von seinem eigenen Verein gefeuert. WM 2002, Achtelfinale, Südkorea gegen Italien. Ahn Jung-wan erzielt das Golden Goal für Südkorea. Ein ganzes Land feiert. Doch sein Vereinspräsident Luciano Gorgi von AC Perugia kündigt noch am nächsten Tag an, Ahn werde entlassen. Er führte patriotische Gründe an und erklärte, sein Stürmer habe nur wie ein Phänomen gespielt, als es gegen Italien ging. Ein Spieler wird gefeuert, weil er ein WM-Tor geschossen hat. Der Weltverband FIFA reagierte mit Unverständnis. Ahn wechselte weiter. Gorgi wurde später selbst wegen Betrugs verurteilt. Nun ja.

Seven Nation Army, The White Stripes, die Melodie, die mittlerweile bei keinem Torjubel und keiner internationalen Meisterschaft in den Stadien fehlen darf. Da habe ich übrigens noch einen Zusatz, da steht bei mir noch irgendwas mit Krausetto, genau. Wer immer das oder was immer das ist, ich weiß es nicht.

Ich muss sagen, immer wenn ich den Song höre, Buenos Dias Argentina, muss ich oder habe ich ein Bild vor Augen, wie die Nationalmannschaft da sitzt, alle einen Poncho übergeworfen und dann mit diesen riesen Sombreros. Es sieht zum Schießen aus. Und ich habe immer Litbarski im Kopf, wenn ich den sehe. Aber ich muss eins sagen, der Liti, der ist ja des Öfteren mal in irgendwelchen Sendungen, der nimmt sich selbst nicht ernst und der macht einfach den Spaß mit, wenn da irgendwelche Moderatoren ihn durch den Kakao ziehen. Er macht es und ich finde es klasse. So, so viel dazu. Und dann machen wir jetzt mal weiter. Die verrückteste Torwartgeschichte der WM-Geschichte. Kolumbiens René Higuita galt als exzentrischster Keeper seiner Generation. Sein Spitzname El Loco, der Verrückte. Warum bewies er 1990 im WM-Achtelfinale gegen Kamerun eindrucksvoll? In der 109. Spielminute unternahm der kolumbianische Torhüter einen Ausflug in Richtung des gegnerischen Strafraums. Kameruns WM-Held Roger Miller tänzelte ihm entgegen, spitzelte ihm den Ball vor die Füße und schoss ins leere Tor zum entscheidenden 2-0. Es war ein Fehler, so groß wie ein Haus, gab der Torwart hinterher zu. Kolumbien war raus. Higuita sagte, er wolle in Zukunft aufmerksamer sein. Er wurde es nicht. Und jetzt habe ich Whitney Houston mit einem der größten Songs der Geschichte überhaupt. One Moment in Time.

habe noch etwas zu El Loco gefunden. Er erlangte weltweiten Ruhm durch seinen spektakulären Scorpion Kick, bei dem er den Ball im Flug mit den Hacken über den eigenen Kopf klärte. Na, das also würde ich gerne noch mal sehen. Dann gibt es Kunst und Fußball. Benno Elkan, ein Bildhauer aus Dortmund, half im Jahr 1900 bei der Gründungsurkunde des FC Bayern München mit. Jahre später entwarf er als Künstler den Fighting Cockerel, den Kampfhahn, das berühmte Emblem der Tottenham Hotspurs.

0: War gerade der Song Eye of the Tiger von Survivor und das war jetzt kein spezieller Fußballsong, aber wurde als Soundtrack für Rocky 3 geschrieben und ist der ultimative Klassiker für den sportlichen Kampfgeist. Und jetzt habe ich Monty Python. Ja, auch Monty Python hat irgendwas mit Dingens hier zu tun. Die legendäre britische Comedy-Truppe schrieb Always Look on the Bright Side of Life, ursprünglich für den Film Das Leben des Brian. Na, das wissen wir ja. Angesichts Englands Misserfolg bei der WM 2014 beschlossen sie jedoch, eine neue Strophe zu schreiben und daraus eine inoffizielle Hymne zu machen. Die Melodie ist seither zum Schlachtruf vieler Mannschaften geworden, darunter auch der Champions League-Dauergast Manchester City.
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1: Und wenn ich jetzt sage, que sera, sera, Doris Day, was hat die mit Fußball zu tun? Ja, als Doris Day 1956 mit que sera, sera, whatever will be, einen Hit landete, nachdem sie in Alfred Hitchcocks Thriller Der Mann, der zu viel wusste, mit ihrer Darbietung alle Blicke auf sich gezogen hatte, ahnte sie nicht, dass damit einer der beliebtesten Fangesänge aller Zeiten ausgelöst würde. Das Lied, komponiert vom amerikanischen Duo Jay Livingston und Ray Evans und später von Frank Sinatra und Elvis Presley aufgenommen, wurde für britische Fans zum festen Bestandteil des Cup-Gesangs. Tja.

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1: Ich freue mich, dass ihr auch zur zweiten Stunde eingeschaltet habt. Herzlich willkommen im Studio Dribblingsen. Am Mikrofon weiterhin Ilse Wallis. Und jetzt haben wir die Toten Hosen an Tagen wie diese. Der Song wird bei fast jeder Siegesfeier der Nationalmannschaft oder bei Vereinsmeisterschaften gespielt. Und dann gibt's natürlich auch, den habe ich auch von den Toten Hosen, ich weiß aber nicht, ob ich den noch reinsetze, steht auf, wenn ihr, dann geht das natürlich, wenn ihr Schalker seid oder irgend sowas. Der absolute Klassiker und das gesamte Stadion wird mobilisiert. Ja, und dann hatte ich ja gerade, oh, wie ist das schön, das war ist ein einfacher, aber extrem populärer Schlachtruf bei Erfolgen der eigenen Mannschaft. Ja, das kennt man ja, aber den Originalsong, den habe ich natürlich nicht. Ich habe den gerade mit Jürgen Drews gespielt. So, jetzt also die Toten Hosen an Tagen wie diese.

Ich habe gerade gemerkt, dass ich mich ein bisschen schwer getan habe, diesen Titel anzusagen. Und ich weiß auch warum. Es widerstrebte mir zu sagen, an Tagen wie diese. Und dann habe ich das mal gegoogelt. Das ist auch nicht korrekt. Hab doch ein bisschen was in der Schule gelernt. Es heißt korrekt an Tagen wie diesen. Der Grund dafür ist die Grammatik. Nach der Präposition an steht hier der Dativplural. Das Nomen Tagen verlangt in diesem Fall die Endung N und das Pronomen diesen passt sich entsprechend an. Ich wusste es doch. Aber der Titel steht auch manchmal da als Tage wie diese, also ohne Antagen. Und dann passt das natürlich, dann ist das korrekt. Ach nee, was bin ich wieder klug heute. Und deswegen spiele ich jetzt noch den zweiten Titel. Steh auf, wenn du am Boden liegst. Und den auch von den Toten Hosen. Und den habe ich mir zum Motto gemacht. Ich bin in der letzten Zeit so verraten worden und so schlecht behandelt worden, muss ich wirklich sagen. Dass ich gedacht habe, so, aufstehen, Krönchen richten und weiter geht's. Also steh auf, wenn du am Boden liegst. Ich bin schon aufgestanden.

Ja, ein paar Nachrichten habe ich noch für euch, bevor Queen dann singt We Are The Champions. Der Kroatien-Nationalspieler Josip Simunic sah 2006 im WM-Spiel gegen Australien als erster Spieler der WM-Geschichte in einem einzigen Spiel 3 gelbe Karten, ehe er des Feldes verwiesen wurde. Schiedsrichter Graham Poll hatte seine eigenen Notizen schlicht falsch geführt, 2-mal die Karte gezückt und beim 3. Foul verwirrt zur roten gegriffen. Simunic fasste es nach dem Spiel pragmatisch zusammen. Poll entschuldigte sich öffentlich, wurde nie wieder bei einer WM eingesetzt. Simunic spielte weiter.

Und hier noch ein paar kuriose Nachrichten. Keine Schuhe, keine WM. Indien musste die Teilnahme an der Fußballweltmeisterschaft 1950 zurückziehen, da die FIFA den Spielern strikt verweigerte, barfuß anzutreten. Und dann wurde mal der WM-Pokal gestohlen. Vor der Weltmeisterschaft 66 in England wurde der originale WM-Pokal gestohlen und glücklicherweise durch einen Hund namens Pickles wieder in einem Busch entdeckt. Und dann habe ich noch ein Rekord-Eigentor. Das schnellste Tor der Fußballgeschichte wurde bereits nach knapp 2,5 Sekunden erzielt, als ein Spieler den Ball nach dem Anschuss direkt ins eigene Netz drusch. Ja, auch das kann passieren.

Die Hände zum Himmel mit den Kolibris, ja, vorsichtig sein. Also, es gibt eine Torjubelregel, den Ball nach einem Torwiederanstoß einfach im Trikot zu verstecken, um ihn als Babybauch zu präsentieren, ist verboten, wird als Handspiel oder Unsportlichkeit gewertet. Also, man muss vorsichtig sein mit allem. Und dann gibt's noch den verschollenen Beweis, als Timo Konietzka von Borussia Dortmund am 24. August 1963 das erste Tor der Bundesliga-Geschichte erzielte, gab es davon weder Fotos noch Videoaufnahmen. Die anwesenden Kameraleute spekulierten damals alle auf einen Treffer des Gegners Werder Bremen und hatten ihre Kameras falsch positioniert. Ich bin schon wieder beim Essen. Ach, du liebe Zeit. So, und jetzt kommt die Hymne schlechthin, Europe mit The Final Countdown.

Bei der WM 2018 in Russland wurde der alte Rekord von 6 Eigentoren auf 12 Eigentore verdoppelt. Bis dato der absolute WM-Rekord, darunter ein St. Pauli-Zweitligaspieler im Trikot Marokkos, der gegen den Iran in der Nachspielzeit ins eigene Tornetz köpfte. Ein russischer Verteidiger, der im eigenen Land gegen Spanien traf, und als Krönung Mario Mandzukic wurde im Finale der erste Spieler der WM-Geschichte überhaupt, der in einem Endspiel ein Eigentor erzielte. Frankreich dankte es ihm mit dem Weltmeistertitel. Und der eigentliche Name des Balls, wussten Sie, dass die klassischen schwarz-weißen Fußbälle geometrisch gesehen eigentlich als Icosaeder bezeichnet werden? Ganz ehrlich, ich wusste es nicht.

Ach, schlimm die Aufnahme, oder? Ich glaube, das ist dann jetzt die letzte kuriose Geschichte überhaupt mit dem Fußball. Damit mache ich dann mal Schluss. Neuseeland scheidet aus als einziges Team ohne eine einzige Niederlage. Bei der WM 2010 in Südafrika war Neuseeland die einzige Mannschaft, die kein einziges ihrer Spiele verlor. 3 Unentschieden gegen die Slowakei, Weltmeister Italien und trotzdem raus. Das Torverhältnis reichte nicht. Die All Whites flogen nach Hause, ungeschlagen, sieglos, ausgeschieden. Gleichzeitig schied Weltmeister Italien als Gruppendritter aus, ohne ein einziges Gruppenspiel gewonnen zu haben. Der Fußball kennt keine Gerechtigkeit. So, und jetzt mal weg vom Fußball. Hoffen wir für unsere Mannschaft, dass wir noch ein paar schöne Spiele sehen, dass alles fair zugeht und dass wir ein bisschen Spaß haben. Und uns dieser Mr. T da keinen Strich durch die Rechnung macht. So, jetzt habe ich etwas. Sucht einer von euch einen Job? Ich hätte etwas für euch. Seltener Beruf braucht Hilfe. In Deutschland gibt es nur noch 900 Schäferinnen und Schäfer. Früher waren es viel mehr. Die Schäfer züchten und hüten Schafe und sorgen damit für die Pflege von Weiden und dem Naturschutz. Auf diese Aufgabe will gerade das internationale Jahr der Hirtinnen und Hirten aufmerksam machen. In Thüringen wurde zum Beispiel ein Hirtenstab von Betrieb zu Betrieb weitergegeben. In Berlin-Brandenburg starteten jetzt die Beweidungstage, an denen Schäfer Einblick in ihre Arbeit geben. All das soll zeigen, dass die Schafhaltung wichtig für unsere Landschaften ist. Ja, das mag ja sein, aber ich glaube, das wäre kein Job für mich. Was habe ich denn hier? Sacrifice von Elton John.

0: Und der liebe Manfred Bick hat sich wieder etwas gewünscht, und zwar einen ganz, ganz tollen Titel. Heinz Schenk, es ist alles nur geliehen. Liebe Grüße nach Bayern.
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0: Da habe ich doch mal einen Grund, meine Bergkameraden mal wieder ins Spiel zu bringen, nämlich mit Viva Bavaria.

0: Und jetzt habe ich meinen Ohrwurm der Woche. Habe ich durch Zufall kürzlich im Radio gehört und habe gedacht, das Lied spielst du. BZN. Ja, aber wer ist BZN? Das ist ein Akronym für Band sonder Namen. Deutsche Band ohne Namen. Das war eine der erfolgreichsten Popgruppen aus den Niederlanden. Sie wurde 1966 in Volendam von Jan Verman, Gesang, Jan Tuyp, wie heißt der, Tuyp, Bass, Gerrit Würstenburg, Evert Würstenburg und Kees Tol, Gitarre gegründet. Und wer sich ein bisschen auskennt, der weiß, Toll und Toll ist eine ganz, ganz tolle Gruppe. Und ja, die haben sich da irgendwann mal zusammengetan. Und dieses Volendam, das ist wohl ein ja, unerschöpflicher Quell an Komponisten, Sängern und so weiter. Die Gruppe Cats kommt von da, Jan Smit ist von da, ach, noch so einige. So, und ich habe jetzt einen Song, den finde ich einfach nur schön. Ist ein bisschen sehr traurig. If I Had Only a Chance. BZN.
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Und die 2 Stunden sind schon wieder vorbei. Und was soll ich euch sagen? Das hat mir richtig, richtig Spaß gemacht mit den Fußballgeschichten. Hört man ja auch nicht jede Woche. Und ich hoffe, ich konnte euch damit auch ein bisschen Spaß machen, auch wenn ihr nicht so am Fußball interessiert seid. Aber die Musik hat uns doch bestimmt Spaß gemacht. Ja, und zum Schluss, ich habe ja vorhin schon mal Right Said Fred gehabt und ich mag den Titel von denen so gerne, You're My Mate. Und den nehme ich zum Abschluss. Ich sage Dankeschön, hoffe, ihr kommt alle gesund und munter nächste Woche wieder zu mir in mein Studio Dröblingsen. Und bis dahin sage ich Tschüss, alles Liebe, eure Ille. 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

1971, The Shy Lights, Have You Seen Her? The Shy Lights is eine Afro-Amerikanische Soul-Folk-Gruppe, die vor allem in der ersten Hälfte der 70er Jahre erfolgreich war. Zwischen 1969 und 1984 gelangen der Formation über 40 Hits in den amerikanischen Rhythm & Blues Charts. Gut die Hälfte davon schaffte auch den Sprung in den Billboard Top 100. Ihr größter Hit, die Ballade Oh Girl, stand im Frühjahr 1972 auf Platz 1 der amerikanischen Pop- und Rhythm & Blues Charts. Erste Platten entstanden 1964 als The Highlights. Diese und weitere Platten, mittlerweile als Quartett The Shy Lights, hatten bis 1969 keinen Erfolg. Ein Plattenvertrag bei Brunswick und die Single Give It Away änderten das. Das Lied schaffte den Sprung unter die Top 10 der Rhythm & Blues Charts. Ihre Single-Veröffentlichung Have You Seen Her erreichte zwei Wochen die Spitze der Rhythm & Blues Charts. Weitere Hits waren A Letter to Myself und Stoned Out of My.

1980, Kool & The Gang Celebration. Kool & The Gang sind eine amerikanische Soul-, Funk- und Disco-Band, die weltweit mehr als 70 Millionen Tonträger verkauft hat. Mit solchem Disco-Funk erklommen Kool & The Gang in den 70er und 80er Jahren regelmäßig die Charts. 1979 gelang der Gruppe mit dem Titel Ladies Night der große internationale Erfolg. Auf ihren Alben erhielten sie 31 Gold- und Platin-Ehrungen. Celebration erreichte unter anderem in Kanada, den USA und Neuseeland den ersten Platz, in Holland den zweiten Platz, in Belgien den dritten und in Deutschland erreichte sie den siebten Platz. Mitte der 80er Jahre vererbte der Erfolg der Gruppe unter Titel Sherry's 1985 markierte den Einschnitt als letzter großer Hit.

Und 1967 hatte die Spencer-Davis-Gruppe einen Hit in Deutschland mit Das war in Schöneberg. Die Spencer-Davis-Gruppe wurde 1963 in Birmingham, England gegründet. Ihr zweiter Single, I Can't Stand It, im Original von The Soul Sisters, schaffte es bereits in die Charts. Der erste große Hit war Keep On Running, ein Nummer 1 Hit in Großbritannien, wie danach Somebody Help Me. Weitere Hits folgten mit When I Come Home, Give Me Some Loving und I'm a Man. In den Jahren 1965 und 1966 erschienen drei erfolgreiche Alben der Spencer Davis Group. Spencer Davis hatte einen Wunsch, einen deutschsprachigen Song aufzunehmen, da er in Berlin studiert hatte. Dieser Hilferuf wurde von ca. 5000 Bravo-Lesern unterstützt und so wurde dann der Titel Das war in Schöneberg 1966 eingespielt und erschien im Januar 1967.

1974, Badfinger, Apple of My Eye. Unter dem Namen The Ivies wurde die Gruppe 1966 gegründet. Sie traten zunächst als Backingband von David Garrick auf, bis sie Demobänder zu Apple Records schickten und von Paul McCartney als Ivies unter Vertrag genommen wurden. 1968 erschien die erste Single Maybe Tomorrow. Leider erregte diese Aufnahme kein großes Aufsehen. 1969 trat die Band erstmals als Badfinger auf. 1970 kam der McCartney-Song Come and Get It bis auf Platz 4 in die britischen Charts. Sie wurden zu Unrecht als Karikaturen der Beatles bezeichnet, konnten vor allem in den USA noch viele Erfolge verzeichnen. Bekannte Titel neben Come and Get It sind Maybe Tomorrow, No Matter What, Day After Day und Apple of My Eye. Oh,

1982, The Weather Girls, It's Raining Man. The Weather Girls ist der Name einer US-amerikanischen Gesangsduo, dessen Musik den Bereichen Soul und Pop zuzuordnen ist. It's Raining Man ist ein Disco-Hit. Es wurde angeboten an Barbara Streisand, Cher, Diana Ross und Donna Summer, aber sie alle beschlossen, es nicht aufzunehmen. The Weather Girls hat mit diesem Titel einen internationalen Hit und verkaufen weltweit über 6 Millionen Kopien. Am erfolgreichsten war die Single in England, wo sie Platz 2 der Charts erreichte und mit einer silbernen Schallplatte ausgezeichnet wurde. In Deutschland und den USA erreichte das Lied Platzierungen in den Top 50. Trotz weiterer Veröffentlichungen blieben The Weather Girls für den Rest der 80er Jahre kommerziell erfolglos. Und danach spiele ich Ihnen ein Lied aus 1961 von The Tokens, The Lion Sleeps Tonight, Wim Away. Zu den Gründungsmitgliedern von The Tokens in 1955 gehörte Neil Sedaka, der das Gesangsquartett 1957 verließ. Der große Durchbruch kam 1960 mit The Lion Sleeps Tonight. Der Song stammte von dem südafrikanischen Komponisten Solomon Linda und war zuvor ein Hit in den USA vorgesehen. Die von den Tokens erstmals interpretierte Version wurde im Laufe der Jahre über 150 Mal von anderen Gruppen aufgenommen.

1971, Slade, Look What You Done. Slade ist eine Glamrock- und Hardrock-Band aus Wolverhampton, einer Industriestadt in den englischen Midlands. Seit Oktober 1971 war Slade aufgrund ihres Outfits der Glamrock-Szene zuzurechnen. Mit 17 Top-20-Hits, 6 davon Nummer 1, 3 Nummer 2 und 2 Nummer 3, sind sie die erfolgreichste britische Band der 70er Jahre, eine Erfolgsserie, wie es seit die Beatles nicht mehr gegeben hatte. Auch in Deutschland hatten Slade in der Zeit 9 Top-10-Platzierungen. Ihr stampfender Sound, der teilweise röhrende Gesang von Noddy Holder und der Hintergrundgesang, der auf eine Art eingemischt war, sodass es schien, als ob ganze Fußballstadien den Song begleiten würden, machte den typischen Slade-Sound aus. Slades Vorband bei Live-Auftritten zu dieser Zeit war oft Status Quo.

1980. Barbra Streisand, Woman in Love. Barbra Streisand ist eine US-amerikanische Sängerin, Schauspielerin und Regisseurin. Streisand, die als Musical-Schauspielerin begann, ist mit weltweit über 140 Millionen verkauften Alben eine der kommerziell und künstlerisch erfolgreichsten Sängerinnen in der Geschichte der modernen Unterhaltungsindustrie. Seit ihrem Durchbruch mit der Hauptrolle in dem Film Funny Girl wird sie auch zu den Stars des New Hollywood gezählt und konnte sich später mit eigenen Filmproduktionen und Regiearbeiten etablieren. Für ihre musikalischen Leistungen wurde sie mehrmals mit dem Grammy Award ausgezeichnet und außerdem gewann sie den Oscar als beste Hauptdarstellerin Funny Girl und für den besten Filmsong A Star Is Born sowie mehrere Emmys, Golden Globe Awards und einen Special Tony Award. Sie ist die einzige Künstlerin, die in 6 aufeinanderfolgenden Jahrzehnten mit jeweils mindestens einem Album auf Platz 1 der US-Charts landete. Woman in Love ist eine Popballade, die von den Bee Gees geschrieben und produziert wurde.

1968, Creedence Clearwater Revival mit dem Titel Suzy Q. CCR, Creedence Clearwater Revival, war eine US-amerikanische Rockband aus Berkeley, Kalifornien, die zwischen 1967 und 1972 aktiv war. Ihr erster Titel, den sie aufnahmen, war Suzy Q. Das erste Album mit dem Namen Creedence Clearwater Revival wurde Anfang 1968 fertiggestellt und im Juni desselben Jahres veröffentlicht. Die Reaktion auf diese Platte war groß. Bei den Radiostationen gingen zahlreiche Hörerwünsche ein und danach lief die Platte regelmäßig in den Radiosendungen und es entstand eine regelrechte CCR-Manie. Mit dem 1969 erschienenen Album Bayou Country fand die Band zu dem Stil, den sie auch über die nächsten Jahre beibehielt. Die Musik der Gruppe wurde nun als Bayou Rock oder Swamp Rock bezeichnet, da sich die Texte und immer wiederkehrende Themen mit ländlichen Weisheiten befassten.

1976, The Ramones, Blitzkrieg Bob. The Ramones war eine amerikanische Musikgruppe aus dem Stadtbezirk Queens in New York City. Sie gilt als Prototyp der Punkband, obwohl der Begriff Punk als Genrebezeichnung erst später im Zusammenhang mit einer britischen Subkultur populär wurde. Sie schuf Mitte der 70er eher ungewollt eine neue Musikrichtung, da sie eine Abneigung gegen die damals produzierte Rockmusik im Zeitalter von Pink Floyd und Led Zeppelin hatte. Typisch waren einfache Harmonien und Strukturen sowie das völlig Fehlen von Solos, Intros oder Übergängen. Dafür waren die Songs durch extreme Geschwindigkeit und Lautstärke gekennzeichnet. Titel und Text des Eröffnungsstück des ersten Ramones-Albums Blitzkrieg Bob spielen ironisch mit dem Wort Blitzkrieg. Das Wort Blitzkrieg wird im Liedtext der Band nicht im eigentlichen militärischen Sinne verwendet, sondern auf eine nicht näher bekannte Judenkultur der Kids übertragen.

1982, Spliff, heute Nacht. Spliff war eine deutsche Band, die von 1980 bis 1985 existierte. Im musikalischen Repertoire verband Rock, Funk und elektronische Musik. Insbesondere das elektronische Schlagzeug und die Keyboard-Sounds prägten den Sound der Band. Sie wurden erstmals als Nina Hagen Band bekannt und veröffentlichten 2 Alben. Nach der Trennung von Nina Hagen erschien Anfang 1982 ihr erstes deutschsprachiges Album 85555, welches nun unter ihrem neuen Bandnamen Spliff veröffentlicht wurde. Ihre größten Hits aus dieser Zeit waren Heute Nacht und Carbonara. Die weiteren Singles Déjà-vu und Das Blech waren ebenfalls sehr erfolgreich in den deutschen Charts.

1964, mein vorletzter Titel, Them Gloria. Them war eine britische, von Gospel, Country, Blues und Jazz beeinflusste Rockband, die 1963 im nordirischen Belfast gegründet wurde. Als ihre bekanntesten Lieder gelten Home Comes the Night, Baby Please Don't Go und Gloria. Ein weiterer Hit war It's All Over Now Baby Blue, das im Original von Bob Dylan gesungen wird. In der zweiten Jahreshälfte 1965 gelang die Gruppe drei kleinere Hits in den USA mit Gloria, Here Comes the Night und Mystic Eyes. 1966 verließ Morrison die Band während einer USA-Tournee, um eine bis heute andauernde Solo-Karriere zu verfolgen. Stand 2017.

1976, mein letzter Titel für heute. Jimmy James and the Vagabonds, I'll Go Where Music Takes Me. Jimmy ist ein Soul-Musiksänger aus Jamaika. Songs wie Come to Me Softly, Now is the Time und I'll Go Where the Music Takes Me. Mit Sitz in Großbritannien hat sich auch Sänger bei Jimmy James and the Vagabonds seit Mitte der 60er Jahren durchgeführt. Die Vagabonds war ursprünglich gegründet in 1960. James fügte sich hinzu unter der kanadischen Bandmanager Roger Smith und im April 1964 unterzeichneten sie einen Plattenvertrag bei Pye Records und veröffentlichten ihr bekanntes Studioalbum The New Religion 1966. Die Band spielte als Support Act von The Who, Sonny & Cher, Rod Stewart und The Rolling Stones. Sie verwendete häufig den Abbey Road Studios, einmal zur gleichen Zeit, als die Beatles Aufnahmen machten. Das war's dann wieder für diese Woche, liebe Zuhörer. Bis zum nächsten Mal. Tschüss. Auf Wiedersehen, wie immer natürlich.

0: 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Hallo liebe Zuhörer, mein Name ist Wolfgang Bredow. Ich präsentiere heute wieder eine Ausgabe des Rock'n'Roll Museums von und mit Werner Voss. Werner Voss, 2013 verstorben, hat dieses inzwischen zur Kultsendung gewordene Rock'n'Roll Museum fast 40 Jahre lang gemacht. Ich bedanke mich hier speziell bei Hans-Joachim Schröer und Achim Gläsener für die Bereitstellung ihrer Mitschnitte, denn diese Aufnahmen kommen nicht aus einem Rundfunkarchiv. Und hier kommen wieder zwei Sendungen im Doppelpack, nämlich 481 vom 5. Februar 2005 und 482 vom 5. März 2005.
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2: Guten Abend, liebe Zuhörer. Herzlich willkommen zur Februar-Ausgabe des Rock'n'Roll Museums. Vor gut einem Monat, am 8. Januar, wäre Elvis Presley ja 70 Jahre alt geworden. Und zu diesem fiktiven Geburtstag bereiteten ihm die Plattenkäufer in England, 27 Jahre nach seinem Tod, ein besonderes Geschenk. Sie beförderten nämlich Elvis' 1957er Aufnahme Jailhouse Rock am 9. Januar auf Platz 1 der Charts. Eine Woche später, am 16. Januar, belegte dann One Night ebenfalls die Spitzenposition und aller guten Dinge sind drei. Wieder eine Woche später, am 23. Januar, war es der 1959er Hit A Fool Such As I. Diesmal allerdings nur, in Anführungsstrichen, auf Platz 2. Ja, und damit hat sich die 1957er Prophezeiung von Danny and the Juniors, Rock'n'Roll is here to stay, wieder einmal bewahrheitet.

Und nun zu einem schwarzen Sänger, der vor 45 Jahren am 6. Februar 1960 mit nur 27 Jahren bei einem Autounfall ums Leben kam. Jesse Belvin. Belvin war kein Rock'n'Roller im traditionellen Sinne, sondern sein musikalischer Schwerpunkt lag bei bluesigen Balladen. Aber er nahm auch eine Reihe von Uptempo-Songs auf oder wirkte dabei mit, und solche Aufnahmen sollen heute hauptsächlich zu hören sein. Jesse Lorenzo Belvin, geboren am 15. Dezember 1932 im texanischen San Antonio, kam als Kleinkind mit seinen Eltern nach Los Angeles. Und dort beteiligte er sich als Teenager ab 1948 an Talentwettbewerben in Johnny Otis' legendärem Barrel House Club, lernte dabei den Saxophonisten Big J. McNeely kennen und wurde Leadsänger der Vokalgruppe Three Dots and a Dash. Zusammen mit McNeely nahm die Gruppe Ende 1950 den Song All That Wine Is Gone für Imperial Records auf. Im Januar 1952 machte Belvin dann erste Soloaufnahmen für den schwarzen Labelbetreiber John Dolphin, die aber damals unveröffentlicht blieben. Dafür erschien im Juli 1952 eine erste Solo-Single beim Specialty-Label, das dann im November 1952 die Duettaufnahme Dream Girl von Jesse Belvin und Marvin Phillips folgen ließ und damit im Frühjahr 1953 einen Nummer-2-Hit in den Rhythm and Blues-Charts verbuchte. Anfang der 50er Jahre entwickelte sich in Los Angeles eine aufblühende Vokalgruppenszene und der eifrige und kreative Songschreiber Jesse Belvin nahm dabei eine zentrale Rolle ein. So werkelte er ab 1953 mit zwei Freunden aus dieser Szene an einem Song, der ein Jahr später zu einem Riesenhit wurde und als einer der größten Klassiker des Duo-Genres gilt, Earth Angel von den Penguins. Doch 1953 musste Belvin erst einmal seinen Militärdienst antreten, den er zum Teil in Deutschland ableistete.

Als Jesse Belvin im Spätherbst 1954 vom Militärdienst nach Los Angeles zurückkehrte, musste er feststellen, dass sein Earth Angel Song kurz zuvor von den Penguins auf Dutone Records veröffentlicht worden war, mit der alleinigen Komponistenangabe von Curtis Williams, dem Basssänger der Penguins. Nachdem der Song im Frühjahr 1955 zum Top-Hit geworden war, strengte Belvin einen Prozess um die Kompositionsrechte an, der erst im Mai 1957 damit endete, dass ihm die alleinige Autorenschaft zugesprochen wurde. Zuvor, noch Ende 1954, nahm Jesse Belvin für eine Aufnahmesession bei Modern Records die Stelle des Johnny in dem Duo Marvin and Johnny ein. Dabei entstand unter anderem Kokomo, eine Coverversion des Hits von Gene and Eunice. Im Frühjahr 1955 folgten dann wieder Soloaufnahmen für Specialty und im Sommer 55 wirkte er bei Vokalgruppenaufnahmen der Californians und der Sheiks mit, darunter die Originalfassung von So Fine, ein Song, von dem später noch die Rede sein wird. Anfang 1956 war Belvin dann wieder bei Modern Records zu finden, wo er zusammen mit Eugene Church einige Duettaufnahmen einspielte, die unter dem Namen The Cliques erschienen. Zwei davon waren I Wanna Know Why und I'll Mess You Up. Zuvor aber erst einmal Kokomo.

Jesse Belvin wird heute von Musikhistorikern als der Godfather, der Pate des Los Angeles Doo-Wop bezeichnet. Und in der Tat war sein Wirken und sein Einfluss enorm. Denn er lieferte zahlreiche Songs, die er oft für kleinere Geldbeträge verkaufte und wirkte bei vielen Aufnahmen anderer als Begleit- oder gar als Leadsänger mit. Dafür jetzt zwei Beispiele. Anfang Juni 1956 nahm die Gruppe The Guessers für das Cash-Label von John Dolphin die Nummer Hum de Hum auf. Den Song hatte Belvin an John Dolphin verkauft und bei der Aufnahme sang er auch die Leadstimme. Jesse Belvin besaß ein breites Stimmvolumen, das vom Bass bis zu

Im Herbst 1956 startete Jesse Belvin beim Modern Label erneut einen Anlauf als Solist und mit der ersten Single dort schaffte er zur Jahreswende 1956-57 auch prompt einen Top-10-Hit in den Rhythm and Blues Charts. Doch Good Night, My Love, eine Eigenkomposition, die er aber an die Produzenten George Motola und John Mariscalco verkauft hatte, war kein deftiger Rhythm and Blues, sondern eine Ballade, dazu noch mit Violinenbegleitung. Und Belvin nahm noch weitere Songs in dieser Art für Modern auf, aber auch rhythmusbetonte Nummern wie By My Side vom März 1957 oder My Satellite vom Dezember 57, eine musikalische Anspielung auf den allerersten Weltraumsatelliten Sputnik, der im Oktober 57 von den Russen ins All geschossen worden war.

Wie schon zuvor hinderte es seine vertragliche Bindung an eine Plattenfirma, in diesem Falle Modern Records, Jesse Belvin nicht, weiter bei Aufnahmen anderer Interpreten bei anderen Labels mitzuwirken oder seine Kompositionen bei anderen Firmen unterzubringen. Dafür jetzt drei Beispiele. Anfang 1958 wurde Belvins Komposition Shirley Pearly gleich von zwei weißen Interpreten aufgenommen. Im Januar von Ray Peterson für RCA, den Sie gleich hören werden, und im Februar von Jimmy Madden für Imperial. Zur gleichen Zeit erschien beim Class-Label eine Single der schwarzen Gruppe The Searchers und bei deren Aufnahme Ooh-Wee sang Jesse Belvin die Leadstimme. Wenig später stellte dann der schon erwähnte Produzent George Motola hastig die schwarze Vokalgruppe The Shields zusammen, um mit ihr eine Coverversion des Songs You Cheated der weißen texanischen Gruppe The Slates aufzunehmen. Während das weiße Original nicht über Position 42 der Popcharts hinauskam, konnte die schwarze Coverversion der Shields im Spätsommer 1958 bis auf Platz 12 vordringen. Leadsänger dabei war Frankie Irvin, unterstützt durch die Falsettstimme von Jesse Belvin.

Mitte 1958 unterzeichnete Jesse Belvin dann einen Vertrag mit dem großen RCA-Label, das ihn nun als Pop-Interpreten vermarkten wollte und ihn deshalb für die erste Single eine englischsprachige Fassung des Italo-Hits Volare aufnehmen ließ. Was sich aber als Fehlschlag erwies, die RCA-Produzenten jedoch nicht davon abhielt, mit Belvin bis Ende 1959 fast ausschließlich Pop- und Standardballaden aufzunehmen, die ich hier aussparen möchte. Belvin selbst betätigte sich bei RCA ebenfalls als Produzent, und zwar für die schwarze Gruppe The Chargers, auf deren erster Single vom Juni 1958 eine angerockte Fassung des Kinderliedes Old MacDonald zu hören war. Im Spätsommer 1958 veröffentlichte das Class-Label in Los Angeles eine Single von Jesse Belvins altem Weggefährten Eugene Church, die sich bis Anfang 1959 zu einem Nummer-6-Hit in den US-Pop-Charts entwickelte, Pretty Girls Everywhere. Und Jesse Belvin sang dabei die Bassstimme, die allerdings kaum herauszuhören ist.

Bereits im November 1958 hatte das New Yorker Old Town Label eine Single der schwarzen Gruppe The Fiestas mit einer Nachversion des Songs So Fine herausgebracht, der ja im Original bereits 3 Jahre zuvor unter Beteiligung von Jesse Belvin von den Sheiks aufgenommen worden war, mit der Komponistenangabe Johnny Otis, denn Belvin hatte ihm damals diesen Song verkauft. Als nun die Fiestas-Version, die Sie gleich hören werden, Anfang Juni 1959 bis auf Platz 12 der US-Pop-Charts geklettert war, klagte Belvin seine Autorenrechte ein und führte dazu seine Demo-Aufnahme von 1954 als Beweis an. Doch dieses Mal unterlag er, denn Johnny Otis konnte seinen Ankauf rechtlich nachweisen. Obwohl bei RCA unter Vertrag, erschien im März 1959 beim Night Label eine Single von Jesse Belvin, deren Aufnahmen aber schon Anfang November 1958 entstanden waren. Eine davon war Deacon Dan Tucker.

Ab Januar 1960 war Jesse Belvin an einer Tournee beteiligt, die auch in die Südstaaten führte und dort von weißen Rassisten bedroht wurde, weil die Rassentrennung des Publikums aufgehoben worden war. So wurden nachweislich in Little Rock in Arkansas die Reifen an zahlreichen Autos der schwarzen Musiker zerstochen. Am 6. Februar 1960 auf der Fahrt von Little Rock nach Dallas stieß der Wagen, in dem Jesse Belvin und seine Frau saßen, frontal mit einem anderen Auto zusammen und beide wurden getötet. Ja, soweit zu Jesse Belvin. Zum Ausklang nun noch ein Mann, der wie Elvis ebenfalls 70 Jahre alt geworden wäre, genau am 11. Februar. Nämlich Gene Vincent, der schon im Oktober 1971 verstarb. Hier kommt er gleich mit seinen Blue Caps und eine seiner schönsten Aufnahmen, Lotta Lovin' vom Juni 1957. Und damit dann bis in 4 Wochen am 5. März. Bis dahin, tschüss, ihr Werner Voss.

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1: Guten Abend, liebe Zuhörer. Die heutige Ausgabe des Rock'n'Roll Museums und auch die nächste in 4 Wochen ist leider schon wieder kurzen Nachrufen auf Sänger und Musiker der klassischen Rhythm and Blues und Rock'n'Roll Ära gewidmet, die in den zurückliegenden 11 Monaten verstorben sind. Überwiegend sind es keine allseits bekannten Namen, aber auch sie haben es verdient, dass an sie erinnert wird. Bereits am 15. April 2004 verschied in Wichita in Kansas der Sänger Don Lavell im Alter von 66 Jahren. Don Lavell bildete zusammen mit Bob Love das schwarze Duo Don and Bob, von dem das Chess-Nebenlabel Argo 1960 und 61 2 Singles veröffentlichte. Eine textlich neu gestaltete und rockige Version des Blues-Standards Good Morning Little Schoolgirl war auf der 2. Argo-Single vom Herbst 1961 zu hören. Don and Bob. Musik.

Er verzeichnete nur einen einzigen Hit, wenn man Platz 75 als höchste Position in den Popcharts von Billboard noch als Hit bezeichnen will. Aber sein Foto ließ ihn zur Legende werden. Da steht ein junger Mann, Gitarre spielend, mit gespreizten Beinen und einer mächtigen Haartolle über der Stirn. Die fast ultimative bildliche Verkörperung von Rock'n'Roll. Und dieses ikonenhafte Bild fand sich dann ab Mitte der 70er Jahre als Foto oder Zeichnung auf diversen Platten und Buchcovern, Postern und T-Shirts und 1992 als Silhouette sogar in der Werbung für eine Elvis Presley CD. Dieser Mann war Ursel Hickey, Jahrgang 1934, aus einem Vorort der Stadt Rochester am Ontariosee. Dort nahm er 1957 eine erste erfolglose Single für eine lokale Kleinfirma auf. Am 1. November 1957 folgten dann in New York Demoaufnahmen von zwei Eigenkompositionen, Bluebirds Over the Mountain und Hangin' Around, bei denen Ursel Hickey nur noch von einem weiteren Gitarristen und einem Bassisten begleitet wurde. Diese Aufnahmen landeten Anfang 1958 bei Epic Records, einem Nebenlabel der großen Firma Columbia. Und Epic veröffentlichte die Demo-Einspielung unverändert im Februar 58 auf einer Single, die dann, wie eingangs erwähnt, über Platz 75 der Hitliste nicht hinauskam, aber dennoch zu einem Klassiker wurde. Bei weiteren Aufnahmen für Epic bis 1960 wurde Ursel Hickey dann von etablierten New Yorker Session-Musikern begleitet, so auch bei Going Down That Road auf seiner zweiten Single vom Juni 1958. Ursel Hickey verstarb am 9. Juli 2004, nur 12 Tage nach seinem 70. Geburtstag, an den Spätfolgen einer Krebsoperation.

Im Sommer 1963 war die Hochzeit des Rock'n'Roll längst vorbei und im Rhythm-and-Blues-Bereich vollzog sich deutlich hörbar der Wandel zur Soul-Music, in der bei Vokalgruppen der klassische Doo-Wop-Sound nicht mehr gefragt war. Und doch, in Philadelphia gab es damals noch ein Vokalquintett, das sich dieser Entwicklung entzog, The Times, Times übrigens mit einem Y, mit ihrem Leadsänger George Williams, der am 28. Juli 2004, 69-jährig, einem Krebsleiden erlag. Hier kommen The Times mit ihrer ersten Single So Much in Love vom Mai 1963, die dann im August 63 zum Nummer 1-Hit der US-Pop-Charts aufstieg. Anschließend von der Plattenrückseite noch der Titel Roscoe James McClay, der mich doch sehr an den 1957er-Hit Searchin' von den Coasters erinnert. The Times mit der Liedstimme von George Williams.

Auch Willie Egan zählt nicht gerade zu den prominenten Rhythm-and-Blues-Interpreten, denn seine 8 Singles zwischen 1954 und 58 erschienen sämtlich bei Kleinfirmen in Los Angeles und fanden nur lokale Beachtung. Willie Egan stammte aus Louisiana und obwohl er schon als Kind 1942 nach Los Angeles gekommen war, orientierte er sich musikalisch am New Orleans Rhythm and Blues seines Heimatstaates. 25 Jahre nach seiner letzten Platte wurde der Pianist 1983 wiederentdeckt und zu einem Konzert nach London geholt, wo er auch eine LP Going Back to Louisiana einspielte. Hier aber gleich Willie Egan mit zwei seiner frühen Aufnahmen. Zuerst Wow Wow aus dem Frühjahr 1955 und anschließend Rock'n'Roll Fever vom Februar 1958. Willie Egan verstarb am 5. August 2004, 70-jährig, an einer Krebserkrankung.

Ebenfalls im Alter von 70 Jahren verstarb am 16. August 2004 Melvin Ensley, der als Dreijähriger an Kinderlähmung erkrankte und deshalb sein Leben im Rollstuhl zubringen musste. Als Jugendlicher erlernte er das Gitarrespielen und begann Country-Songs zu schreiben. 1955, da war Melvin Ensley 21, konnte er in Nashville den Country-Star Marty Robbins überzeugen, einen seiner Songs aufzunehmen, der zu einem Welthit wurde, Singing the Blues. Doch nicht das Original von Marty Robbins, das Sie gleich hören werden und das ab November 1956 für 13 Wochen die Country-Charts anführte, war der Welthit, sondern die Pop-Cover-Version von Guy Mitchell, die für 10 Wochen die Spitzenposition der US-Pop-Charts einnahm. Mit einer weiteren Melvin Ensley-Komposition, Knee Deep in the Blues, verbuchte Guy Mitchell im Frühjahr 1957 einen Folgehit. Doch mit seinen eigenen Aufnahmen ab Ende 1956 für RCA blieb Melvin Ensley erfolglos. Wie zum Beispiel mit I Like Your Kind of Love vom Dezember 56. Die Pop-Cover-Version dieses Songs mit Andy Williams schaffte es Mitte 1957 hingegen bis auf Platz 8 der Pop-Charts. Melvin Ensley schrieb aber auch rockige Songs, wie beispielsweise TV Hop für die Morgan Twins aus Little Rock in Arkansas, aufgenommen im Mai 1958.

Das rührende Tenorsaxophon gehörte seit Ende der 40er Jahre zum rockigen Sound des Rhythm and Blues und zahlreiche Saxophonisten begannen ihre Karriere in der Auslaufphase der Swing- und Big Band-Ära. So auch Noble Augustus Watts, Jahrgang 1926 aus Florida. Als Mitglied der Band von Paul Williams nahm Noble Watts 1952 unter anderem den Titel Thin Man auf und der dünne Mann sollte dadurch zu seinem Beinamen werden. Ab Mitte 1957 machte Noble Thin Man Watts dann eigene Instrumentalaufnahmen für das New Yorker Baton Label. Und mit seiner zweiten Single The Slop, die schnell in Hard Times umbenannt werden musste, verbuchte er einen Top-Hit in New York, der auf nationaler Ebene Anfang 1958 allerdings nur Position 44 der Popcharts erreichte. Anschließend noch Flapjack auf der siebten Baton-Single vom Januar 1959. Noble Thin Man Watts verschied 78-jährig am 24. August 2004 in seiner Heimatstadt Deland in Florida.

Ende der 50er Jahre war der New Orleans Rhythm and Blues, insbesondere wie er von Fats Domino repräsentiert wurde, zum entscheidenden Einfluss auf die jungen weißen Rock'n'Roll-Sänger und Bands im Cajun-Land von Süd-Louisiana geworden. Und diese locker lässige und manchmal behäbige Spielform fand dann auch bald Beachtung in den nationalen Hitlisten. Einer der maßgeblichen Vertreter dieser heute als Swamp Pop bezeichneten Musik war der Cajun Joseph Barrio, der sich als Sänger Joe Barry nannte und nach jahrelanger Krankheit am 31. August 2004 verstarb. Er wurde nur 65 Jahre alt. Nach einer ersten erfolglosen Single für Gin Records in Ville Platte wechselte Joe Barry für zwei Platten zum Showbiz-Label in New Orleans, für das er unter anderem Try Rock'n'Roll aufnahm, eine Nachversion des schwarzen New Orleans-Originals aus 1956 von Bobby Mitchell. Mitte 1961 kam dann der Durchbruch für Joe Barry, als seine Aufnahme I'm a Fool to Care, nun wieder bei Gin Records und übernommen vom Smash-Label, in den US-Pop-Charts bis auf Position 24 vorstoßen konnte. Danach noch For You Sunshine vom Juni 1961, das recht deutlich den Einfluss von Fats Domino erkennen lässt. Joe Barry.

1943 wurde der damals 18-jährige schwarze Jugendliche Johnny Breck in Nashville unter fragwürdigen Umständen wegen angeblicher Vergewaltigung zu 6x99 Jahren Gefängnis verurteilt. Im Verlaufe seiner Haft begann Breck Songs zu komponieren und gründete eine Gesangsgruppe, die sich The Prisoners nannte und die im Zuge eines Rehabilitationsprogramms auch in lokalen Radiosendungen auftreten durfte. Dadurch wurde Sam Phillips von Sun Records auf die Gruppe aufmerksam, holte Leadsänger Johnny Breck und seine 4 Mitprisoners am 1. Juni 1953 in sein Studio nach Memphis und nahm dort den von Breck und einem Mithäftling geschriebenen Song »Just Walking in the Rain« auf, der dann einigen regionalen Erfolg verzeichnete. 3 Jahre später entstand dann im Juni 1956 die weiße Nachtversion von Johnny Ray, die zu einem internationalen Top-Hit wurde. Bereits Anfang 1955 hatte Johnny Breck im Gefängnis eine neue Gruppe formiert, The Marigolds, die Aufnahmen für das Excello-Label in Nashville einspielte, unter anderem den Titel Jukebox Rock'n'Roll, der im September 1956 auf der letzten der 4 Singles der Marigolds zu hören war. Johnny Brecks bester Rock'n'Roll-Song Don't Back Me Baby wurde aber nicht von ihm selbst aufgenommen, sondern im Oktober 1957 von dem weißen Milton Allen für RCA Records. 1959 wurde Breck dann begnadigt und nahm 2 erfolglose Solo-Singles für Decca auf. Doch 1960 wurde er erneut inhaftiert und blieb mit kurzer Unterbrechung bis 1977 im Gefängnis. Ein Krebsleiden beendete am 1. September 2004 das Leben von Johnny Breck. Er wurde 79 Jahre alt. Ja, soweit für heute. Auf Wiederhören in 4 Wochen am 2. April. Bis dahin, tschüss, ihr Werner Voss.

Das waren die Sendungen Nummer 481 vom 5. Februar und die 482 vom 5. März 2005. Mein Name ist Wolfgang Bredow. Ich verabschiede mich wieder bis zur nächsten Woche am selben Ort, zur selben Zeit mit Werner Voss Rock'n'Roll Museum. Und hier kommen zum Schluss noch ein paar Töne von den Dakotas, die wir in der vorigen Sendung vorige Woche schon hatten, nämlich hier der Titel Humdinger von

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2: Ich bin in alter Frische wieder für euch da. Und das ist gut so. Herzlich willkommen, einen wunderschönen guten Tag. Und wir lassen alles schütteln direkt. Shaking all over. Johnny Kidd and the Pirates.

Das war auch ein Hit für die Lords und für viele, viele andere. Shaking All Over. Das war das Original aus dem Jahr 1960 von Johnny Kitt and the Pirates. Ich hoffe, ich kann euch heute ein bisschen glücklicher machen mit der Musik. I want to make you very happy. Hier sind The Rumor. Das war die Begleitband von Graham Parker.

Das war im Jahr 1978. Da löste sich die Band The Rumour von ihrem Frontmann Graham Parker für ein Album. War nicht gerade ein Erfolg und ein Stück davon, das war das gerade gehörte. I Want to Make You Very Happy. 1978, das war auch die Zeit, in der diese Band hier ein paar Erfolge feiern konnte. Lindisfarne, inzwischen absolut in Vergessenheit geraten. Aber wir haben keine Zeit zu verlieren. No time to lose. Lindisfarne.

Die Musik wird jetzt nicht nur aktueller, nein, auch der Sound ändert sich total. Aus dem letzten, immer noch aktuellen Album von Susie Quadro, entstanden im Lockdown, deshalb der Isolation Blues.

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Ach, ich hab ihn hinter mir. Den Isolation Blues, Suzy Quadro. Noch ein bisschen Musik zum Thema. Für alle, die sich gerade da drinnen befinden. Leute, es kommen wieder bessere Zeiten. John Lennon, Isolation.

John Lennon, Isolation. Jeff Beck hat zusammen mit Johnny Depp im letzten Jahr davon eine interessante Neuaufnahme gemacht. Und jetzt gibt's auch das dazugehörige Album. 18 heißt das. Und da hören wir mal rein. What's Going On heißt es da. Jeff und Johnny. Beck und Depp.

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5: Da wir immer noch Juli haben, heißt das immer noch Freedom. Und kommt von der Kultband Journey. Ist das eine Kultband? Ja, kann man sagen. Sie stehen zusammen. United, we stand.

Wie steht's zusammen? Johnny, aus unserem Album des Monats Juli, Freedom. Ein Titel daraus gibt es noch in dieser Sendung und in diesem Monat. In gut einer Stunde. Journey, eine Band, die sehr, sehr viele Umbesetzungen hatte im Laufe ihrer Karriere. Ich glaube, es ist nur noch ein Gründungsmitglied dabei. Aber allesamt altgediente Musiker. Wer weiß, was diese Band hier noch vor sich hat. Der Nachwuchs des Classic Rock, ja. Greta Van Fleet. My Way Soon.

Ich finde sie einfach klasse. Greta Van Fleet, die Kritiker waren am Anfang von ihnen auch sehr, sehr begeistert. Das sind die neuen Led Zeppelin. Jetzt sagen einige, das ist ja bloß nur noch eine Kopie. Also man soll die jungen Leute lassen. Es gibt zu wenig Nachwuchs in diesem Bereich der Rockmusik. Ich finde, da ist Potenzial drin. Greta Van Fleet. Wer lieber das Original möchte, kein Problem, hier sind Led Zeppelin. Houses of the Holy.

Down Home. Manfred Mann's Earth Band 1972. Da waren sie noch nicht so wirklich erfolgreich. Das änderte sich ein paar Jahre später. 1976, da kam Spirits in the Night, ein großer Single-Erfolg für Manfred Mann's Earth Band. Im Gegensatz zum Originalstück von Bruce Springsteens Debütalbum Greetings from Ashbury Park, NY. Und da war der Geist noch einsam. Denn bei Bruce Springsteen hieß es nicht Spirits, sondern Spirit in the Night.

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1: Aber kein Grund zum Schreien. Schon gar nicht für einen Schreckensschrei. Einen Scream. Lindsay Buckingham.

Von seinem letzten Album, Lindsey Buckingham. Das Album heißt genauso wie er, Scream. Und wir bleiben noch ein bisschen beim Thema. Scream, schreien. Schrei für mich, Scream for me, Beyond the Black.

Melodic Rock von Beyond the Blank. Scream for me. Und es wird noch ein bisschen weiter geschrien. Ein schreiendes Schwein in der Nacht? Egal. Screaming Night Hawk. Steppenwolf.

Das waren jetzt drei Titel, die den Scream, den Schrei zum Thema hatten. Und zum Abschluss gibt's noch einen vierten. The Sound of a Screaming Day. Golden Earring.

Wenn das der Sound eines schrecklichen, eines schreienden Tages ist, dann geht's ja. Ich hoffe, ihr habt nicht so einen Tag, ihr habt einen guten Tag. Nicht nur einen guten Tag, sondern einen perfekten Tag. The Perfect Day. Fischer Z. Young.

Und wenn euer Tag perfekt ist, was wollt ihr mehr? Ihr hört noch einen tollen Radiosender im Hintergrund mit perfekter Musik. Da gibt's gleich noch eine ganze Stunde vor. Hier in den Sound Nuggets. Unter soundnuggets.de, das ist die Homepage zur Sendung. Und unter soundnuggets, @soundnuggets.de, da könnt ihr mir mal die Meinung sagen.

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2: Wir starten in die Stunde 2. Etwas ruhiger. Aber so wird's nicht bleiben, das kann ich euch versprechen. Gibt's wieder Aktuelles von Miss Wilson, von Ann Wilson. Fighten of Life.

Für Hollywood hat's bei mir nicht gereicht, aber immerhin darf ich hier in diesem tollen Radiosender moderieren. Aber wir schauen mal nach Hollywood. Rein musikalisch. Zusammen mit den Cranberries.

Das war der Hollywood Blues von den Waterboys. Und noch einen dritten zum Thema Hollywood hier. Die Frau sagt, sie ist Hollywood. Baby, I'm Hollywood. Musik von Judith Hill.

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1: kommt immer noch von Journey und heißt Freedom. Und da der Juli zu Ende geht, hören wir zum letzten Mal rein. Auch wenn es da heißt Holding On.

Journey, Holding On. Das war das Album des Monats Juli. Freedom von Journey. Und wir sind alle gespannt, was im August das Album des Monats hier in den Sound Nuggets wird. Der Juli tatsächlich schon um, mein Gott. Darauf nehmen wir erstmal einen Cognac. Zusammen mit Buddy Guy. Und auch Jeff Beck ist schon wieder mit von der Partie. Und auch Keith Richards.

Call Me Ike. Bunny Guy. Zusammen mit Jeff Beck und Keith Richards. Hier kommt noch so ein alter Hauding der Musik. Gian Di Mucci. Mit über 80 Jahren machte er Blues with Friends. Und es folgt hier der zweite Teil des Albums. Stomping Ground. Und wie er selber sagt, trinkt er seit ewigen Zeiten keinen Alkohol mehr, der Dion. That's what the doctor said.

Auf dem Hügel steht ein Gitarrist. Einer der Könige der Gitarristen. Der King of the Hill. Und der heißt Simon McBride.

Und ich komme in diesen Tagen einfach nicht drum rum, wenn ich hier Musik auflege, irgendein Live-Stück der Rolling Stones aufzulegen. 1973 in Brüssel. Tumbling Dice.

Das ist so ein Stück, da hört man, dass der Musiker, Jimmy Barnes in diesem Fall, wirkliche Freude dran hat, dieses Stück zu performen. Und auch diese Dame hier, die hat Freude dran, diese Art von Musik zu machen. Sean Murphy. Mal ein Klassiker. Living in the Palace of the King.

Sean Murphy, Living in the Palace of the King. Auch dieser Mann hat dieses Stück mal performt. Kenny Wayne Shepherd. Hiermit, Ride of Your Life.

Kenny Wayne Shepherd ist auch auf diesem Stück hier im Hintergrund zu hören. Oh, Musik von Heath Wienand. Er hatte sich auch vor einigen Jahren ein paar Freunde ins Studio geholt. Und da war eben Kenny Wayne Shepherd auch dabei. Auch Sam Moore von Sam & Dave ist da dabei. Tommy Shannon, Chris Layton, um nur ein paar zu nennen. Heath Wienand and Friends. Crossfire.

with Renams and Friends, Crossfire. Und das war wieder der musikalische Flächenbrand hier. Auf deinem Lieblingsradiosender. Das waren die Sound Nuggets, die Goldstücke der Musik, die sich jetzt dem Ende neigen. Sound Nuggets at soundnuggets.de. Mit dieser E-Mail könnt ihr euch Musik wünschen. Könnt ihr Kritik äußern. Könnt ihr Lob äußern. Soundnuggets at soundnuggets.de. Mein Name ist Michael Fischer. Das war's für heute. Ich wünsche euch alles Gute. Sage tschüss und bye bye.

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Für unsere heutige kleine Songgeschichte aus dem Jahr 1978, da mussten wir mal ausnahmsweise sogar die Polizei dazu befragen. Denn schließlich geht's diesmal im Text auch um eine Prostituierte, in die sich der Sänger in Paris verlieben wird. Was nun aber auch nicht ganz so zufällig passiert nach einem Konzerttermin im dortigen Nashville Club in Paris. Das Ganze im Oktober 1977 auch so stattgefunden. Dabei stammt der Name der Prostituierte Roxanne eigentlich aus einem Bühnenstück von Cyrano de Bergerac, bereits aus dem Jahr 1897 verfasst, damals von dem englischen Autor Edmund Rostand. Aber auch wenn sich diese Roxanne damit dann auch bereits 1978 erstmal auf Single zeigt, da bleibt ihre Veröffentlichung zuerst mal ein Ladenhüter. Bis dann aber die Polizei die zweite Single an den Start bringt, Can't Stand Losing You, und das wird dann das Hitparaden Debüt im Oktober 1978, und so muss auch sofort Schlag auf Schlag natürlich eine vielversprechende Nachfolgesingle her. Und siehe da, plötzlich holt man ein fast ein Jahr altes Geschichtchen von der Roxanne wieder raus. Und damit verpasst man dieser Liebesgeschichte zwischen dieser Prostituierten und dem Sänger einfach nur ein anderes Picture-Cover, und fertig ist der damals erste große Hit auch in Amerika für The Police. Quasi mit Zeitverzögerung auch mit einem zweiten Anlauf für die Roxanne.